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1: Im Studio Gisa Weber. Erst Heimreise, dann Trainerentscheidung. Diesen Fahrplan hat der DFB nach dem frühen WM-Aus angekündigt. Präsident Neuendorf will in den kommenden Tagen eine gründliche Analyse. Auch ohne Deutschland geht es bei der WM natürlich weiter. Norwegen steht nach einem 2:1-Sieg gegen die Elfenbeinküste im Achtelfinale. Genau wie Frankreich nach einem 3:0 gegen Schweden. Schwarz-Rot will große Reformen auf den Weg bringen und heute beim Koalitionsausschuss soll der große Durchbruch gelingen. Unter anderem wollen die Parteispitzen die Weichen für eine Steuerreform stellen. Kein Tankrabatt mehr, mehr Rente und das Bürgergeld wird zur Grundsicherung mit verschärften Regeln. Der Juli bringt etliche Änderungen mit sich. Unter anderem startet auch die Steuererklärung mit nur einem Klick. Zunächst für bestimmte Arbeitnehmer und Rentner. In Finnland ist das klassische Festnetztelefon Geschichte. Das analoge Kupferkabelnetz wurde abgeschaltet. Auch andere Länder haben das schon gemacht. In Deutschland soll Glasfaser die alten Kupferkabel nach und nach ablösen. Ein zentrales Abschaltdatum gibt es aber nicht.
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1: Bei uns zu Hause ist letztes Jahr eine wunderschöne Farbe eingezogen, und zwar das endlose Seidenblau. Das war letztes Jahr eine unserer Brillux-Lieblingsfarben. Ja, wohnt jetzt bei uns im Schlafzimmer. Damit haben wir die Wand nämlich hinterm Bett gestrichen, und das sorgt für wirklich absolutes Urlaubsfeeling. Unsere Brillux-Farbexperten, die haben in diesem Jahr neue Lieblingsfarben

ausgesucht. Nebelrose, Neomint, Toffee-Erde und Kupfersand. Und Kupfersand wollen wir euch jetzt mal vorstellen. Das ist ein, ja, das ist ein richtig schöner Erdfarbton. Wir haben ihn Innenarchitektin Angelina Opitz aus München gezeigt.

0: Verwende. Oder wenn man einfach so eine Tagine, also einfach auch so ein Gericht aus so einem Terrakotta-Topf isst, das weckt ja auch was in einem aus. Also es hat immer was mit einem warmen Gefühl auf der Haut und dem Bauch zu tun.
1: Also ein richtiger Wohlfühlfarbton. Wo macht der sich denn bei uns zu Hause richtig gut?
0: Ich finde ja toll, wenn man das mal wieder in einem Badezimmer macht. Auch so eine Wischtechnik, so ein bisschen auch so eine Naturwand. Handgebrannte Fliesen sehe ich da, so dunkelblaue oder dunkelrote in der Kombination. Aber alles natürliche Töne.
1: Natur, das ist ein gutes Stichwort. Wie sieht's denn draußen aus? Also wo können wir da auf Kupfersand als Farbton setzen?
0: Vielleicht ist das eine Lounge, vielleicht sind das auch irgendwie Outdoor-Stühle, vielleicht noch mit einem witzigen E-Cut. Das ist ja so ein klassisches Muster mit so Zacken in Rot, Grün, Blau auch, damit das so ein bisschen Spannung hat. Dann ist man da wirklich auch in so einer mexikanischen, brasilianischen Ecke unterwegs. Das macht Freude. Das ist für mich so Sommer.
1: Sommerträume in Kupfersand. Also mediterranes Flair im Badezimmer oder südamerikanische Akzente im Außenbereich. Danke Angelina Opitz für diese inspirierenden Ideen hier bei Brillux Radio. Ja, und wer weiß, vielleicht zieht ja noch eine unserer Brillux Lieblingsfarben bei uns zu Hause ein. Mal schauen.
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1: Im Studio Gisa Weber. Steuern, Arbeit, Soziales. Für Schwarz-Rot stehen heute einige dicke Brocken auf der Tagesordnung. Beim Koalitionsausschuss wollen die Parteispitzen die Weichen für die ganz großen Reformen stellen. Gut möglich, dass es in die Verlängerung

0: Verlängerung geht, hoffentlich mit einem besseren Ende als beim DFB-Team. Kein Tankrabatt mehr, mehr Rente und das Bürgergeld wird zur Grundsicherung mit verschärften Regeln. Der Juli bringt etliche Änderungen mit sich. Unter anderem startet auch die Steuererklärung mit nur einem Klick. Zunächst für bestimmte Arbeitnehmer und Rentner. Rechtsextremismus bleibt in Deutschland die größte Gefahr für unsere Demokratie. Das zeigt jetzt auch der neue Verfassungsschutzbericht. Letztes Jahr wurden knapp 60.000 extremistisch motivierte Straftaten gezählt. Rund 2/3 kamen dabei von rechts. Über die Zukunft von Bundestrainer Nagelsmann wird in den kommenden Tagen entschieden. DFB-Präsident Neuendorf hat eine gründliche Analyse angekündigt und das frühe WM aus einen Tiefschlag genannt. Währenddessen läuft die WM unbehelligt weiter. Norwegen hat sich im 16. Finale gegen die Elfenbeinküste durchgesetzt und Frankreich gegen Schweden.
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1: Was ist das eine Teil in eurer Wohnung, auf das ihr wirklich so richtig stolz seid? Ist es der Holzboden, vielleicht der Stuck an der Decke oder doch irgendein besonderes Erbstück? Jedes Zuhause hat doch irgendwie so seinen eigenen Charme. Und genauso ist es auch bei unseren Hörern, bei Joanna und Leon, weil die beiden lieben ihre Altbauwohnung.
2: Das Besondere an unserer Wohnung ist im Grunde genommen, dass wir eine Wohnung inmitten Stadtmitte Düsseldorf haben, was uns beide sehr freut, weil wir beide Stadtkinder sind und es lieben, fußläufig zu unseren Cafés, Restaurants oder Freunden laufen zu können. Und zudem ist es bei uns in der Wohnung sehr, sehr luftig, weil wir sehr hohe Decken haben. Wir wohnen in einem Altbau, wir haben Stuck an den Wänden.
1: So, das klingt ja eigentlich schon ziemlich perfekt, oder? Aber eins fehlte den beiden noch, und zwar Farbe an den Wänden. Denn bis vor kurzem waren die nämlich noch komplett weiß. Also wirklich jede Wand.
2: Das wollten wir ein bisschen ändern. Wir wollten jedem Raum sozusagen seinen eigenen Charakter geben oder wie die Innenarchitektin gesagt hat, einen eigenen Rahmen.
1: Ja, und so ist mit Hilfe der Innenarchitektin ein

0: Farbkonzept entstanden und das müsst ihr euch wirklich anschauen. Also die Wohnung, die hat sich allein durch diese neuen Farben komplett verändert. Bilder davon und die gesamte Home-Story von Joanna und ihrem Mann Leon, die gibt's jetzt in voller Länge und zwar auf unserer Seite auf brillux.radio. Klickt da gerne auf Home-Stories, schaut's, hört's und guckt's euch an. Unbedingt.
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1: Im Studio Gisa Weber. Gelingt jetzt der Durchbruch? Die Spitzen von Schwarz-Rot treffen sich heute zum Koalitionsausschuss und wollen die Weichen für die ganz großen Reformen stellen. Bei der Rente präsentiert sich die Regierung zupackend und einig. Das soll nun auch bei anderen Themen gelingen, etwa bei der Steuerreform. Der Tankrabatt ist jetzt Geschichte. Damit dürfen die Spritpreise ab dem Mittag wieder hochgehen. Außerdem steigt jetzt im Juli die Rente. Und das Bürgergeld wird zur Grundsicherung. Damit müssen sich Empfänger bei der Jobvermittlung auf strengere Regeln einstellen. In Deutschland wächst die Gefahr durch Extremisten. Der Rechtsextremismus bleibt dabei das größte Problem, das zeigt der neue Verfassungsschutzbericht. Bei Angriffen von außen ist Russland aktuell die größte Bedrohung, so Bundesinnenminister Dobrindt. Da geht es etwa um Cyberangriffe. Erst Heimreise, dann Trainerentscheidung. Diesen Fahrplan hat der DFB nach dem frühen WM-Aus angekündigt. Präsident Neuendorf will in den kommenden

0: den Tagen eine gründliche Analyse. Auch ohne Deutschland geht es bei der WM natürlich weiter. Norwegen steht nach einem 2:1-Sieg gegen die Elfenbeinküste im Achtelfinale, genau wie Frankreich nach einem 3:0 gegen Schweden.
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1: Früher waren es die Dombaumeister, heute sind es oft Menschen, die Fußballstadien bauen, unsere modernen Tempel. Über 600.000 Fans strömen jedes Wochenende in die Arenen der ersten und zweiten Bundesliga. Mein Kollege Daniel Peters hat jemanden getroffen, der genau an so einem Bau beteiligt war, Malermeister Oliver Körner. Daniel, das ist bestimmt was Besonderes, an so einem Stadion mitzuwirken, oder?
2: Total. Ich weiß noch ganz genau, wie ich zum ersten Mal bei einem Spiel in der damals noch neuen Arena auf Schalke war. Als ich auf dieses Stadion zugelaufen bin, es zum ersten Mal in Lebensgröße gesehen habe, wow, das war ein richtig ehrfürchtiger Moment. Und wenn ich mir jetzt vorstelle, ich hätte daran mitgebaut, Gänsehaut. Malermeister Oliver Körner aus Taunusstein, der hat genau das erlebt. Nicht auf Schalke, aber bei der MEWA Arena in Mainz.
3: Wenn man von uns aus nach Wiesbaden fährt, kann man tatsächlich von der Spitze beim Runterfahren in der Ferne die Arena schon leuchten sehen, insbesondere wenn es dunkel ist und sie angestrahlt ist. Und das sind ja dann noch 40 Kilometer und das ist dann schon natürlich was Besonderes. Das erlebe ich natürlich mit keinem Einfamilienhaus.
2: Das ist ein Projekt, auf das er echt extrem stolz ist.
1: Ist er denn auch Mainz-Fan?
2: Nee, tatsächlich nicht. Sein Fußballherz schlägt für den ersten FC Köln. Da war er schon Fan von, bevor Mainz überhaupt in der Bundesliga gespielt hat. Inzwischen ist er trotzdem regelmäßig im Mainzer Stadion und fiebert damit, also kein Problem für ihn. Großer Traum wäre es aber schon, einmal das Müngersdorfer Stadion zu streichen.
3: Köln-Stadion wäre tatsächlich natürlich auch nochmal ein Highlight. Ich habe auch schon mal ein Angebot abgegeben. Das hätte ich natürlich auch gerne irgendwie gemacht.
2: Ja, der Auftrag ging dann leider an jemand anderen. Die Hoffnung, vielleicht klappt es ja beim nächsten Mal.
1: Aber mal ehrlich, so ein ganzes Stadion zu streichen, das klingt nach einer Mammutaufgabe.
2: Ist es auch. Die Mainzer Arena ist da vergleichsweise dankbar. Die Fassade besteht aus vielen einzelnen Platten und das hat die Arbeit für ihn und sein Team ziemlich erleichtert.
3: Wir haben am Ende des Tages die Arena mit 4 Mann gestrichen, 2 Hubsteiger und immer Blöckchen für Blöckchen und dann einmal ums Stadion rum. Aus dem Bau heraus würde ich mal sagen, es waren so 6 bis 7 Wochen.
2: Insgesamt durften sie schon zweimal ran. Einmal zum Neubau 2011 und vor 3 Jahren gab es dann nochmal einen frischen Anstrich.
1: Am Ende zeigt sich, nicht nur Tore und Triumphe machen Fußball aus, sondern auch all die Menschen, die diese Stadien überhaupt erst zu solchen Erlebnisorten machen. Ohne Handwerk gäbe es diese Fußballfeste in ihrer ganzen Atmosphäre nicht.

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1: Im Studio Gisa Weber.
2: Schwarz-Rot will große Reformen auf den Weg bringen und heute beim Koalitionsausschuss soll der große Durchbruch gelingen. Unter anderem wollen die Parteispitzen die Weichen für eine Steuerreform stellen. Kein Tankrabatt mehr, mehr Rente und das Bürgergeld wird zur Grundsicherung mit verschärften Regeln. Der Juli bringt etliche Änderungen mit sich. Unter anderem startet auch die Steuererklärung mit nur einem Klick. Zunächst für bestimmte Arbeitnehmer und Rentner. Rechtsextremismus bleibt in Deutschland die größte Gefahr für unsere Demokratie. Das zeigt jetzt auch der neue Verfassungsschutzbericht. Letztes Jahr wurden knapp 60.000 extremistisch motivierte Straftaten gezählt. Rund 2/3 kamen dabei von rechts. Über die Zukunft von Bundestrainer Nagelsmann wird in den kommenden Tagen entschieden. DFB-Präsident Neuendorf hat eine gründliche Analyse angekündigt und das frühe WM aus einen Tiefschlag genannt. Währenddessen läuft die WM unbehelligt weiter. Norwegen hat sich im 16. Finale gegen die Elfenbeinküste durchgesetzt und Frankreich gegen Schweden.
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1: Stellt euch vor, ihr steht gerade knietief im Staub eurer eigenen Haussanierung. Der Zeitplan, der wackelt und ihr wollt eigentlich nur noch einziehen. Ja, und genau dann bietet euch jemand ein Projekt an, das eigentlich noch viel größer, noch älter und noch kaputter ist als eure aktuelle Baustelle. Sind wir mal ehrlich, die meisten von uns, die würden eher schreiend weglaufen. Aber Hörer Susanne und Peter, die haben stattdessen einfach Ja gesagt. Sie haben sich in die Einzigartigkeit eines alten Hofes so sehr verliebt und den sicheren Weg sofort verlassen.
2: Das ist was Spezielles. Das ist kein Maßhaus, was vielleicht woanders nochmal ähnlich steht, sondern ja, das hat Charme und hat Geschichte. Das hat uns ja hier besonders interessiert. Und ja, dieses Alte nochmal wieder zum Leben zu erwecken.
1: Ja, und dafür brauchte es zwar sehr viel Vorstellungskraft, denn das Zuhause von Susanne und Peter, das war zu dem Zeitpunkt wirklich noch eine Scheune, wo mal Pferde standen. Aber auch das hat die beiden einfach nicht abgeschreckt und heute nach 5 Jahren Sanierung macht sie genau das auch noch umso stolzer.
3: Wenn man das gesehen hätte, wie das am Anfang hier aussah und auch die Abbrucharbeiten hier miterlebt hatte, es war ja zwischendurch auch hier Beton mit verbaut worden, der Bagger hier stand und eine riesen Halde hier war, da hat man gedacht, mein Gott, wie kann das jemals ein Wohnhaus werden? Und wenn wir heute jetzt hier sitzen und dürfen das jetzt so genießen, dann denkt man, man hat schon richtig was geschaffen. Wenn man das gesehen hätte, wie das am Anfang hier aussah und auch die Abbrucharbeiten hier miterlebt hatte, es war ja zwischendurch auch hier Beton mit verbaut worden, der Bagger hier stand und eine riesen Halde hier war, da hat man gedacht, mein Gott, wie kann das jemals ein Wohnhaus werden? Und wenn wir heute jetzt hier sitzen und dürfen das jetzt so genießen, dann denkt man, man hat schon richtig was geschaffen.
1: Ach, herrlich, oder? 5 Jahre Schweiß und Herzblut stecken in diesem Umbau. Und wenn man das Ergebnis sieht, dann weiß man auch, warum die beiden wirklich diesen alten Stall niemals aufgegeben haben. Schaut euch sehr, sehr gerne unbedingt mal die Vorher-Nachher-Fotos auf brillux.radio an. Unter Home Stories könnt ihr die sehen, wie aus Dreck und Staub einfach dieser richtig schöne Wohntraum wurde.
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1: Im Studio Cornelius Dreger. Gelingt jetzt der Durchbruch? Die Spitzen von Schwarz-Rot treffen sich heute zum Koalitionsausschuss und wollen die Weichen für die ganz großen Reformen stellen. Bei der Rente präsentiert sich die Regierung zupackend und einig. Das soll nun auch bei anderen Themen gelingen, etwa bei der Steuerreform. Die EU will die Paketflut von Temu, Shein und Co. eindämmen. Auf Sendungen aus Nicht-EU-Ländern mit unter 150 Euro Warenwert wird ab heute pauschal 3 Euro Zoll pro Produktgruppe fällig. Heißt, ein T-Shirt und eine Haarspange kosten etwa 6 Euro extra, 2 oder 5 T-Shirts nur 3. In Venezuela sind nach dem verheerenden Erdbeben vor einer Woche bisher fast 6.500 Menschen gerettet worden. Darunter ist auch ein 3-Jähriger. Das Kind wurde gestern, 6 Tage nachdem es verschüttet wurde, lebend aus den Trümmern eines Hauses geborgen. Die Zahl der Toten liegt offiziell bei über 1.900. Über die Zukunft von Bundestrainer Nagelsmann wird in den kommenden Tagen entschieden. DFB-Präsident Neuendorf hat eine gründliche Analyse angekündigt. Unterdessen läuft die WM weiter. Norwegen hat sich im 16. Finale gegen die Elfenbeinküste mit 2:1 durchgesetzt und Frankreich gewann 3:0 gegen Schweden.
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2: Kurz nach 6 auf diesen Mittwochmorgen. Schönen 1. Juli zusammen. Ich habe eine Frage an euch. Kennt ihr Menschen mit einem eigenen Weinkühlschrank? Ich ja. Ich kenne auch Menschen mit einem Zigarrenhumidator. Egal. Aber ich

0: Kennt keinen Menschen mit einem eigenen Weinkeller. Sollte es euch auch so gehen, dann ändern wir das gleich in 10 Minuten hier in der Show. Wir gucken uns den längsten Weinkeller an, von dem wir jemals gehört haben werden.
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1: Bei mir zu Hause steht der Wein auf dem Kühlschrank oder auch im Kühlschrank, kommt auf den Wein an. Halt ein echter Kenner, der ich bin. Oder auch nicht. Aber ich würde sagen, ich glaube, ich bin damit relativ normal unterwegs. Ne? Bei vielen steht er irgendwie im Schrank, neben dem Kühlschrank, auf dem Kühlschrank, im Kühlschrank, wo auch immer. Dann gibt es Leute, die lagern ihren Wein im Weinkühler. Okay, ein bisschen exklusiver, aber kann ich auch noch nachvollziehen. Und es gibt Menschen, die haben einen eigenen Weinkeller. Und genau über so einen sprechen wir jetzt, den längsten Weinkeller der Welt, in Moldawien, Alexandra Peters.
2: Wir reden von über 200 Kilometern, von denen bestimmt mehr als zwei Drittel genutzt werden. Dieses Weinkellersystem heißt Mileshti Mic und liegt unter der Erde wie eine eigene Stadt. Mit Straßen, Kreuzungen, sogar Straßenschildern, nur eben nicht für Autos, sondern für Wein. In diesen Gängen lagern rund 2 Millionen Flaschen, teilweise seit Jahrzehnten. Das ist eher ein unterirdisches Universum als ein klassischer Keller.
1: Wie kommt ein Land überhaupt auf die Idee, sowas Riesiges nur für Wein zu bauen?
2: Das hat viel mit Geschichte zu tun. Die Tunnel wurden ursprünglich gar nicht für Wein gebaut, sondern darin wurde Kalkstein abgebaut, damit man in der Region Häuser bauen konnte. Als die Steinbrüche leer waren, hat man gemerkt, unter der Erde herrschen perfekte Bedingungen für Wein. Konstant kühl, hohe Luftfeuchtigkeit und Moldawien ist ein klassisches Weinland, also hat man die Stollen einfach umfunktioniert und dann immer weiter ausgebaut.
1: Und heute kann man da tatsächlich rein, oder was?
2: Ja, und das ist fast das Absurdeste daran. Besucher fahren mit dem Auto oder mit kleinen Elektrowagen durch diesen Weinkeller. Es gibt Verkostungsräume tief unter der Erde, festlich gedeckte Tische, Kronleuchter. Man sitzt dort, trinkt Wein und über einem liegen Meter um Meter Gestein. Das fühlt sich gleichzeitig beeindruckend und ein bisschen surreal an. Und immerhin wurde das Weingut Mileshti Mic 2007 in das Guinness-Buch der Rekorde aufgenommen für die größte Weinsammlung der Welt.
1: Der längste Weinkeller der Welt ist damit also nicht nur einfach irgendein Rekord, sondern auch ein ziemlich gutes Beispiel dafür, wie aus Industriegeschichte und aus Geschichte Genuss wird.

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1: Vor allem vom Alpenrand bis rüber Richtung Oder gibt es zum Teil noch Regen und Gewitter heute Morgen. Das zieht im Laufe des Tages aber nach Osten ab. Danach lockert es dann auf. Trotzdem kann es zwischendurch immer mal wieder schauern oder gewittern. Am Oberrhein bleibt es meist trocken. Die Höchstwerte heute 20 bis 28 Grad. Morgen geht's im Norden wolkiger mit etwas Regen und auch mal Sturmböen weiter, ansonsten meist trocken bei 29 Grad.
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2: Badegewässer so sauber wie nie. Deutschlands Badegewässer sind so sauber wie selten zuvor. Pünktlich zur Badesaison gibt es grünes Licht für Seen, Flüsse und

Küsten. Die Europäische Umweltagentur EEA hat über 2300 Badestellen in Deutschland untersucht und in über 90% der Fälle eine exzellente Wasserqualität festgestellt. Damit liegt Deutschland im europäischen Vergleich auf Platz 7. Nur drei Stellen wurden als schlecht bewertet.

mit Tim Reimann. Hallo zusammen, schönen guten Morgen, 6:30. Durch haben wir's. Es gibt ja verrückte Arten, wie Kunst entstehen kann. Ich liebe die Künstler, die mit einem riesen Farbeimer über eine leere Leinwand fliegen und dann kommt durch so kleine Löcher unten im Eimer die Farbe auf die Leinwand. Habt ihr vielleicht schon mal irgendwo gesehen? Anderes Beispiel, wie Kunst entsteht, liefern wir euch gleich in einer frischen Folge Brillux Radio Kunstgeschichten. Die Superstars, so viel möchte ich spoilern, sind Fliegen. Gleich 10 Minuten mehr.

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1: Was muss das für ein aufwendiges Kunstwerk sein, wenn hunderte Helfer daran arbeiten? Eine riesige Skulptur, eine gigantische Zeichnung, eine XXL-Performance? Es ist ein Gemälde. Wir betreten das Atelier von John Knuth, Künstler aus Los Angeles. An der Wand riesige Leinwände voller winziger Farbpunkte, schimmernder Abstraktionen. Das Erstaunliche, kein Pinsel hat diese Kunstwerke erschaffen, auch kein Mensch. Der Künstler hat nur die Voraussetzungen geschaffen für seine Helfer und die sind winzig klein. Es sind Stubenfliegen. Ja, Fliegen haben diese Gemälde erschaffen. Aber wie? Indem der Künstler Rahmen und Grenzen schafft. Er hält die Fliegen in speziellen Boxen direkt an der Leinwand und er füttert sie mit einer Mischung aus Zuckerwasser und Acrylfarbe. So hinterlassen Stubenfliegen Farbtupfer, wenn sie fressen. Dabei würgen sie ihre Nahrung teilweise wieder hoch. In Verbindung mit der Acrylfarbe in ihrem Futter entsteht jedes Mal ein kleiner Punkt auf der Wand. Punkt für Punkt, Schicht um Schicht. Weniger Fliegen, feinere Punkte. Mehr Fliegen, dichte, dynamische Muster. Mit seinen Konstruktionen kontrolliert er, wo die Fliegen landen können und wo nicht. Er setzt die Grenzen, bis über Tage, Wochen ein Gemälde entsteht. Die Fliegen sind die Pinsel, sie bringen die Farbe. Knuth zeigt, dass Kunst nicht immer nur das ist, was ein Mensch malt, sondern auch das, was entsteht,

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1: Im Studio Cornelius Dreger. Schwarz-Rot will große Reformen auf den Weg bringen und heute beim Koalitionsausschuss soll der große Durchbruch gelingen. Unter anderem wollen die Parteispitzen die Weichen für eine Steuerreform stellen. Der Tankrabatt ist jetzt Geschichte. Schon vor dem Ablauf heute waren die Preise an den Zapfsäulen deutlich nach oben gegangen. Außerdem steigt jetzt im Juli die Rente und das Bürgergeld wird zur Grundsicherung. Damit müssen sich Empfänger bei der Jobvermittlung auf strengere Regeln einstellen. Der mutmaßliche Todesschütze von Stade sitzt jetzt in U-Haft. Gegen ihn ist Haftbefehl wegen sechsfachen Mordes erlassen worden. Der 45-Jährige soll in einer Jugendhilfeeinrichtung 6 Mitarbeiter von Jugendamt und Jugendhilfe erschossen haben. Hintergrund war wohl ein Sorgerechtsstreit. Erst Heimreise, dann Trainerentscheidung. Diesen Fahrplan hat der DFB nach dem WM-Aus angekündigt. Präsident Neuendorf will in den kommenden Tagen eine gründliche Analyse. Unterdessen geht die WM weiter. Co-Gastgeber Mexiko steht nach einem 2:0 gegen Ecuador im Achtelfinale. Auch Frankreich und Norwegen sind eine Runde weiter.
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2: Zwei nach sieben, Tim Reimann im Radio. Hallo zusammen, schönen guten Morgen. Die WM, die ist ja vorbei, die ist Geschichte. Zumindest für uns hier in Deutschland. Aber die nächste WM, die steht schon in den Startlöchern. Handball. Im Januar 27. Warum Handball oft so viel körperlicher ist als Fußball und auf was wir uns 2027 freuen können, das ist Thema hier bei uns heute Morgen in den nächsten 10 Minuten.
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0: Bis Ende Juli geht sie noch, die Fußball-WM 2026, aber ohne uns. Seit gestern wissen wir, Deutschland fährt nach Hause, musste sich gegen Paraguay geschlagen geben im Elfmeterschießen. Wir widmen uns jetzt deswegen mal so ganz langsam dem Handball. Da steht nämlich die nächste WM an, bei der die Deutschen so richtig was reißen können. Januar 27 geht's los und davor sprechen wir noch mit Kollegin Linda Wilmes. Du spielst selbst Handball, hast du mir gesagt, und weißt, ein Foul im Fußball ist nicht gleich ein Foul im Handball.
1: Ja, was soll ich sagen? Handball ist einfach der allerbeste Sport, den es gibt. Und aus persönlicher Voreingenommenheit kann ich jetzt wirklich nicht anders, als ein flammendes Plädoyer für diesen wahnsinnig tollen Sport zu halten. Ich liebe alles daran. Man rennt, man springt, man verteidigt, man packt an in einer wahnsinnigen Geschwindigkeit. Das ist mein Ding. Aber vor allem liebe ich, dass es ein Teamsport ist. Klar, man muss einstecken können, aber wer mal Teil einer richtig zusammengeschweißten Mannschaft war, der weiß, wie geil sich das anfühlt.
2: Ich liebe den Teamsport, den Teamgeist, und mir gefällt es, dass man da ordentlich körperlich

0: nicht zur Sache geht und trotzdem fair bleibt.
1: Es geht sehr heiß her, ist ein schnelles Spiel. Die Fairness beeindruckt mich sehr im Vergleich zu anderen Sportarten. Und dieses Mannschaftsgefühl und diese Emotionen, die ich beim Sport, also beim Handball habe, die finde ich nirgendwo anders.
2: Das sind meine Vereinskollegen vom BSV Rooxel. Und ich finde, man hört ganz gut raus, wie viel Leidenschaft im Handball steckt.
3: Ja, total. Und das ist ja nicht nur auf dem Spielfeld so, ne? Da geht es auf der Tribüne auch so richtig ab.
2: Auf jeden Fall. Als Zuschauer fiebert man mindestens genauso mit, egal ob in der Halle oder vom Fernseher.
1: Wenn der Grigic da das Ding rechts oben reinschweißt, dann springe ich fast vor den Fernseher. Also da sind Emotionen pur auf jeden Fall.
4: In den 60 Minuten passiert so viel und da geht es immer pam, pam, pam, eins nach dem anderen.
5: Wenn ich aus dem Sprungwurf alles gebe, 100% hinter den Ball lege und den gegen den Innenpfosten knall und der geht rein, fühlt sich richtig geil an.
6: Emotionen pur. Ich bin, glaube ich, auf der Tribüne auch die lauteste. Ich glaube, das spiegelt wieder, dass ich mal auf der Tribüne eine gelbe Karte für meine Mannschaft bekommen habe.
2: Ja, da wird's echt nicht langweilig. Das Spiel kann sich ja jederzeit drehen. Man fühlt die Emotionen und das Adrenalin auch als Zuschauer. Ich glaube, was beim Handball wirklich einzigartig ist, ist Teamgeist. Allein geht da gar nichts.
7: Mir gefällt am allermeisten, dass man immer mit anderen Leuten zusammen Sport macht. Weil alleine kann man sich ja oft nicht motivieren, ne? Und wenn aber 20 andere warten, dann geht man hin.
1: Ich finde, in jeder Handballhalle sind die Emotionen da, egal ob mein Verein oder ein anderer Verein, weil die Sportart einfach verbindet.
2: Ja, was soll ich noch sagen? Handball ist einer der komplexesten Mannschaftssportarten und als Spielerin ist man ein richtiger Allround-Athlet. Man braucht Speed, Sprungkraft, Wurfstärke, Spielintelligenz und Körperstabilität. Und natürlich, ganz wichtig, ein stabiles Team im Rücken. Und das habe ich auf jeden Fall gefunden.
3: Überredet, Fußball-WM lassen wir hinter uns und freuen uns jetzt auf die Handball-WM 2027 mit Heimvorteil. Das Ganze findet hier bei uns in Deutschland statt.

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1: Dicke Wolken und teils kräftiger Regen mit Gewitter sind heute Morgen noch dabei. Das zieht aber nach Osten ab und dann lockert's auf. Danach gibt's Sonne und Wolken im Mix, ab und zu noch ein Schauer oder Gewitter. Im Südwesten eher sonnig und trocken. Höchstwerte 20 bis 28 Grad. Morgen gibt's dann mehr Sonne, aber Richtung Küsten viele Wolken und windig, maximal 29 Grad.
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2: E-Autos retten Leben. Der Boom der Elektroautos in China hat schätzungsweise 262.000 vorzeitige Todesfälle durch Luftverschmutzung verhindert. Das zeigt eine aktuelle Studie der Wuhan-Universität, die den Rückgang von Stickoxid- und Feinstaubemissionen durch den rasanten Umstieg auf Elektromobilität untersucht hat. China ist mittlerweile der weltweit größte Markt für Elektrofahrzeuge. Allein im April 2026 stiegen die öffentlichen Lademengen im Jahresvergleich um 69%. Die Internationale Energieagentur prognostiziert für das gesamte Jahr einen globalen E-Auto-Anteil an Neuzulassungen von rund 30%. Der gesundheitliche Nutzen der Elektromobilität ist damit erstmals in einer größeren Bevölkerungsstudie messbar belegt.
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3: Eine ebenerdige Dusche haben wir alle, glaube ich, schon mal gesehen. Eine Rampe vor einem Hotel oder auch am Bus kennen wir. Barrierefreiheit ist klar ein großes Thema bei uns in der Gesellschaft. Aber bis eben wusste ich nicht, dass es auch barrierefreie Mode gibt. Lernen wir gleich mal zusammen kennen, wie sowas denn aussieht und funktioniert, hier in den nächsten 7 Minuten.

0: Barrierefreiheit ist ein ganz, ganz wichtiges Thema überall, aktuell für Menschen mit Einschränkungen, aber auch für uns alle später im Alter. Das ist nun mal einfach ein Fakt. Es gibt aber nicht nur die Rampe am Bus oder die ebenerdige Dusche, ich habe es eben schon gesagt, sondern es gibt auch barrierefreie Klamotte. Daniel Peters, du hast die Designerin Claire Comand aus Mannheim getroffen und mit ihr über Mode gesprochen, barrierefreie Mode.
1: Das ist Mode, in der sich Menschen mit Behinderung genauso wohlfühlen sollen wie Menschen ohne Behinderung. Klingt logisch, ist aber in der Realität oft nicht so. Bislang gibt es vor allem diese klassische Reha-Mode und die sieht leider meistens auch so aus, wie der Name klingt, nicht wirklich attraktiv. Dabei ist Mode so wichtig, findet Claire Comand.
2: Was unterstützt Menschen dabei, sich wohler zu fühlen, zum Beispiel auch in ihrem eigenen Körper? Und da finde ich, ist Mode, unser alltäglicher Begleiter, das beste Medium überhaupt, um uns zu unterstützen.
1: Und warum sollten sich Menschen mit Handicap in ihrer Kleidung nicht genauso selbstbewusst fühlen können wie alle anderen? Genau das ist der Gedanke hinter ihrem Label bei Claire Comand.
0: Okay, aber was konkret macht ihre Kleidung barrierearm oder sogar inklusiv?
1: Oft sind es Details, die auf den ersten Blick klein wirken, für viele Menschen aber einen riesigen Unterschied machen. Zum Beispiel hat Claire Kleider entworfen mit einer Tasche am Oberschenkel, die bis in den Saum hineingeht.
2: Die hat jetzt halt für Menschen ohne Behinderung einfach einen optischen, coolen, neuen Effekt. Aber für Frauen im Rollstuhl bedeutet diese Tasche zum Beispiel Sicherheit, dass sie ihre Schlüssel, ihre Wertgegenstände ganz nah am Körper haben und sofort Zugriff haben.
1: Würden die Wertsachen lose am Rollstuhl hängen, könnten die viel einfacher geklaut werden. Und alles unter den Rollstuhl zu schieben, ja, das ist häufig einfach zu umständlich.
0: Sind das immer so Details oder geht sie auch an Schnitte und Stoffe ran, Daniel?
1: Tatsächlich beides. Aber auch davon profitieren aus Claires Sicht wieder Menschen mit und ohne Behinderung. Beispiel: Schnitte und Stoffe, die fürs Sitzen optimiert sind.
2: Wir kennen das ja ganz oft, wenn wir uns hinsetzen, jetzt auch Hose oder Oberteil, es rutscht alles. Und auch wenn wir in einem Kleid sitzen, dann müssen wir das Kleid immer hinten so ein bisschen hochschieben, damit einfach genug Platz ist, um sich zu bewegen und bequem da zu sitzen. Das passiert zum Beispiel mit diesem Stoff nicht.
1: Für Menschen im Rollstuhl ein echter Gamechanger, aber eben auch, wenn wir täglich 8 Stunden im Büro hocken oder im Auto oder im Zug.
0: Barrierearme Mode ist also nicht nur was für Menschen mit Handicap. Daniel Peters hat uns was erzählt zu Kleidung, die nicht nur gut aussieht, sondern auch den Alltag einfach ein bisschen besser macht.

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1: Im Studio Cornelius Dreger. Kein Tankrabatt mehr, mehr Rente und das Bürgergeld wird zur Grundsicherung mit verschärften Regeln. Der Juli bringt etliche Änderungen mit sich. Unter anderem startet auch die Steuererklärung mit nur einem Klick. Zunächst für bestimmte Arbeitnehmer und Rentner. Gelingt jetzt der Durchbruch? Die Spitzen von Schwarz-Rot treffen sich heute zum Koalitionsausschuss und wollen die Weichen für die ganz großen Reformen stellen. Bei der Rente präsentiert sich die Regierung zupackend und einig. Das soll nun auch bei anderen Themen gelingen, etwa bei der Steuerreform. Die Weltmeere sind letzten Monat so warm gewesen wie noch nie im Juni. Die Durchschnittstemperatur an der Meeresoberfläche lag bei knapp 21 Grad, so der EU-Klimadienst Copernicus. Höhere Meerestemperaturen können etwa für stärkere Stürme und Niederschläge sorgen. Über die Zukunft von Bundestrainer Nagelsmann wird in den kommenden Tagen entschieden. DFB-Präsident Neuendorf hat eine gründliche Analyse angekündigt. Unterdessen läuft die WM weiter. Co-Gastgeber Mexiko setzte sich im 16. Finale mit 2:0 gegen Ecuador durch. Ebenfalls eine Runde weiter sind Norwegen und Frankreich.
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2: Zwei nach acht, hallo zusammen, Tim Reimann kommt aus eurem Radio raus. Wie wohnt ihr eigentlich denn? Diese Frage stellen wir ja regelmäßig hier bei Drillux Radio und schauen uns dann an, wie Menschen, so wie du und ich, in ganz Deutschland wohnen. Gleich einen Starfotograf aus Deutschland und wie der wohnt, das ist Thema hier in den nächsten drei Songs. Finden wir raus. Tim Reimann hier, hallo.
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1: Hi, ich bin Jakob Stolz. Wir haben eine muckelige Wohnung. Du kommst quasi in diese Wohnung rein und du siehst, wenn die Türen nicht offen sind, erstmal gar nichts. Weil 95 Quadratmeter und nur 4 Fenster, komischerweise, aus welchem Grund auch immer. Und wir haben den dunkelsten Gang der Welt und ohne Licht geht da mal gar nichts. Deswegen musst du erstmal, wenn du irgendwas sehen willst, den Lichtschalter auch betätigen, weil sonst haust du dir nämlich einen Zehen an, ne? Und das wollen wir auf gar keinen Fall haben. Mein Lieblingszimmer ist die Wohn-Ess-Küche, weil in der Küche spielt sich immer alles ab. Kühlschrank immer voll, kaltes Bierchen gibt's auch meistens immer und da ist einfach so ein bisschen so das Leben. Farben würde ich sagen, wir haben eine ganz grüne Wand. Ich habe ein altes Sofa, das habe ich mir gekauft damals. So ein rosa altes Sofa. Ich glaube, Beuer 1895. Das rosa Sofa vor der Grünwand, das knallt richtig rein. Und dann steht dieses schöne alte Sofa noch ganz süß auf so einem richtig schön alten Perserteppich auch noch. Ich sag's dir, herrlich. Und das wird mein ganzes Leben lang, wird dieser Perserteppich mit diesem alten antiken Sofa vor dieser schönen grünen Wand für immer meins bleiben. Die Frage, die ich natürlich auch immer wieder höre, ist, sag mal Jakob, hängst du eigentlich deine eigenen Bilder auf? Ja, na klar, ne? Was man zum Beispiel sieht, wenn man in meine Wohnung kommt, ist ein Porträt von Bruce Darnell, den ich fotografiert habe. Natürlich Dwayne The Rock Johnson, größtes Idol, hängt natürlich riesig, genauso wie auch ist, über meinem Bettchen und dem drücke ich dann jeden Abend einen Gute-Nacht-Schmatzer auf.
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1: Dicke Wolken und teils kräftiger Regen mit Gewitter sind heute Morgen noch dabei. Das zieht aber nach Osten ab und dann lockert's auf. Danach gibt's Sonne und Wolken im Mix, ab und zu noch ein Schauer oder Gewitter. Im Südwesten eher sonnig und trocken. Höchstwerte 20 bis 28 Grad. Morgen gibt's dann mehr Sonne, aber Richtung Küsten viele Wolken und windig, maximal 29 Grad.
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2: Parthenon nach 220 Jahren vollständig restauriert. Nach mehr als 220 Jahren Restaurierungsarbeiten hat Griechenland die neu gestaltete Fassade des Parthenon auf der Athener Akropolis enthüllt. Das antike Bauwerk, eines der bekanntesten der Welt, erstrahlt nach jahrelangen Arbeiten in neuem Glanz mit wiederhergestellten Marmorstrukturen. Die Akropolis zählt jährlich Millionen von Touristen und gilt als Symbol der europäischen Zivilisation. Die griechischen Behörden haben jahrzehntelang auf eine möglichst authentische Wiederherstellung gesetzt. Ein Stück Weltgeschichte, das jetzt wieder in dem Glanz erstrahlt, den es verdient.
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3: Habt ihr Kinder? Indiskrete Frage um kurz nach 8:30. Falls ja, wisst ihr wahrscheinlich, Pfützen sind ein Ding bei Kids. Solltet ihr keine Kinder haben, wir haben euch gewarnt. Pfützen sind ein Ding. Ich sag's gerne nochmal, ein großes Ding sogar. Klar, für die Kids, ne, um Spaß zu haben, sich einzusauen, aber auch so rein für die Entwicklung. Warum das? Finden wir raus mit einem Kinderarzt hier in den nächsten zwei Songs.

0: direkt rein in die Pfützen gehüpft. Das war doch das Tollste, oder? So mit Gummistiefel. Ohne, ganz egal, Hauptsache einfach in die Pfütze rein. Und spritzen musste es, das war wichtig. Wir Eltern finden das logischerweise nicht ganz so toll. Aber so ein bisschen zu Unrecht, habe ich mir sagen lassen. Wir haben uns mit Jakob Maske vom Berufsverband der Kinder- und Jugendärzte mal aufklären lassen. Denn so ein Pfützenhüpfen ist tatsächlich richtig gut für die Entwicklung.
1: Naja, gerade Bewegung, Sport ist etwas, was tatsächlich das Immunsystem stärkt. Und insofern ist natürlich auch im Regen von Pfütze zu hüpfen etwas, was das Immunsystem insgesamt eher stärkt als schwächt.
0: Wir haben also rausgefunden, das stärkt das Immunsystem. Ich habe immer noch meine Eltern im Kopf, die immer geschimpft haben, gesagt haben, hier, wenn es so schüttet, pass auf dich auf, du erkältest dich.
1: Absolut nein. Erkältung kommt nicht von Kälte. Dafür sind Viren verantwortlich. Und wenn man die Kinder jetzt gut vor der Nässe schützt, durch Regenhosen, durch Gummistiefel etc., dann hat es überhaupt gar keinen Krankheitswert, von Pfütze zu springen. Natürlich ist es nicht förderlich, wenn die Kinder mit nassen Schuhen und Strümpfen und Füßen dann den ganzen Tag herumlaufen müssen, am besten noch in der Kälte. Das ist sicherlich sehr, sehr unangenehm, aber letztendlich werden Krankheiten durch Viren und nicht durch schlechtes Wetter verbreitet.
0: Wie sieht es mit dem Thema Motorik aus? Ist in so einem Pfützenspringen nicht auch irgendwie wertvoll?
1: Ja, im Sinne von sich draußen bewegen und eben Spaß haben und die Muskulatur wird trainiert, das Gleichgewicht wird trainiert, manche hüpfen auf einem Bein, manche hüpfen auf beiden Beinen. Also diese Erfahrung, wenn es spritzt, wenn es nass wird, wenn Eltern sich vielleicht auch mal aufregen, auch das kann ja Kindern Spaß machen und dadurch lernt man dann spielerisch seine Motorik gut und schön einzusetzen.
0: Ja, meine Eltern haben aber auch gern mal gesagt, lass, das gehört sich nicht. Warum ist es aus ihrer Sicht so wichtig, Kinder einfach mal machen zu lassen?
1: Na, das ist immer genau das, was Erziehung eben ausmacht, den Kindern auch Freiheiten zu lassen, ihnen Dinge zu gewähren, die eben auch Spaß machen, auch wenn man sie selber vielleicht in dem Moment nicht so gut findet. Aber dass Kinder ihre Grenzen austesten dürfen, auch mal über Grenzen hinausgehen können in einem begrenzten Maße, das ist natürlich etwas, was die psychische Hygiene sozusagen schult und insofern durchaus total wertvoll für die Kinder.
0: Haben wir rausgefunden, so am Pfützenhüpfen macht also nicht einfach nur Spaß, stärkt das Immunsystem, fördert die Motorik und tut auch unserer Psyche gut.

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1: Im Studio Cornelius Dreger. Der Tankrabatt ist jetzt Geschichte. Schon vor dem Ablauf heute waren die Preise an den Zapfsäulen deutlich nach oben gegangen. Außerdem steigt jetzt im Juli die Rente und das Bürgergeld wird zur Grundsicherung. Damit müssen sich Empfänger bei der Jobvermittlung auf strengere Regeln einstellen. Schwarz-Rot will große Reformen auf den Weg bringen und heute beim Koalitionsausschuss soll der große Durchbruch gelingen. Unter anderem wollen die Parteispitzen die Weichen für eine Steuerreform stellen. Der mutmaßliche Todesschütze von Stade sitzt jetzt in U-Haft. Gegen ihn ist Haftbefehl wegen sechsfachen Mordes erlassen worden. Der 45-Jährige soll in einer Jugendhilfeeinrichtung 6 Mitarbeiter von Jugendamt und Jugendhilfe erschossen haben. Hintergrund war wohl ein Sorgerechtsstreit. Erst Heimreise, dann Trainerentscheidung. Diesen Fahrplan hat der DFB nach dem WM-Aus angekündigt. Präsident Neuendorf will in den kommenden Tagen eine gründliche Analyse. Unterdessen geht die WM weiter. Co-Gastgeber Mexiko steht nach einem 2:0 gegen Ecuador im Achtelfinale. Auch Frankreich und Norwegen sind eine Runde weiter.
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2: Neun Uhr durch, Tim Reimann hier, hallo zusammen, schönen guten Morgen, kommt gut raus. Irgendwann kommt der Punkt bei jeder guten Serie, an dem wir so denken, ach komm, das muss jetzt aber auch mal wirklich reichen, wie viele Folgen soll es denn noch geben? Ich möchte bitte endlich wissen, wie das Ganze ausgeht. Das hat man mit Sicherheit alle schon mal. Bei mir war es Breaking Bad und ich weiß, es ist eine gute Serie, aber die Story, finde ich ja, die zieht sich wie Kaugummi. Warum das so ist? Und sich Serien manchmal so ein bisschen nach Neverending Stories anfühlen, das besprechen wir hier in den nächsten 12 Minuten.
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Es gibt Serien, die lieben wir wirklich. Wir starten euphorisch, wir fiebern mit, wir empfehlen sie weiter. Und irgendwann, ihr werdet es kennen, kommt der Moment, in dem wir denken, oh, ich mag euch auch wirklich noch, ne? Aber das hier fühlt sich langsam an wie Dauerschleife. Bei mir, ich habe es gerade schon gesagt, war es Breaking Bad. Und ich weiß, es ist eine super Serie, die bestbewertetste Serie aller Zeiten. Aber trotzdem fühlt sich das alles so sehr nach Kaugummi an, ab der dritten, vierten Staffel irgendwie so. Alexandra Peters aus unserer Brillux-Radio-Redaktion hier im Studio. Sag mal, warum gibt es denn für uns

0: Uns Menschen, für mich, so Serien wie zum Beispiel Breaking Bad, die sich einfach nach so einem never-ending Story anfühlen.
1: Weil Erfolg im Seriengeschäft unglaublich verführerisch ist. Wenn eine Serie gut läuft, viele Menschen einschalten und drüber sprechen, dann wird sie verlängert. Und zwar oft über den Punkt hinaus, an dem die ursprüngliche Idee eigentlich auserzählt ist. Ein sehr bekanntes Beispiel ist die Serie The Walking Dead. Die ersten Staffeln hatten eine klare Spannung und starke Figuren. Irgendwann hat man aber das Gefühl bekommen, die Zombies wechseln, aber die Probleme bleiben gleich und das Setting, das wurde auch immer verwirrender.
0: Und trotzdem bleiben viele dran, obwohl sie längst merken, dass sich das Ganze wiederholt, ne?
1: Ja, das ist fast wie eine Beziehung aus Gewohnheit. Bei Grey's Anatomy sagen viele, ich weiß gar nicht mehr, warum ich angefangen habe, aber ich schaue immer noch. Die Serie ist seit über 20 Jahren da und fühlt sich für viele an wie ein festes Möbelstück im Fernsehen. In Deutschland gibt es ein ähnliches Phänomen mit In aller Freundschaft. Die Geschichten wechseln, die Krankenhausgänge bei der Arztserie bleiben aber gleich. Man schaut weniger aus Spannung, mehr aus Vertrautheit.
0: Gibt es Serien, bei denen man im Nachhinein denkt, boah, das hätte früher beendet werden sollen?
1: Auf jeden Fall. How I Met Your Mother ist ein Klassiker. 9 Staffeln Aufbau und dann ein Ende, das viele enttäuscht hat. Oder Prison Break. Die erste Staffel war extrem stark. Alles danach fühlte sich eher nach Verlängerung an. In Deutschland wird oft der Bergdoktor genannt. Die Serie ist sehr beliebt, aber die Konflikte ähneln sich stark. Man merkt, dass das Konzept trägt, aber auch, dass es sich wiederholt.
0: Serien mit Neverending Story zeigen also, wie schwer es ist, rechtzeitig aufzuhören. Ne? Vielleicht ist das größte Problem gar nicht, dass sie zu lang sind, sondern dass wir uns irgendwann mehr an sie gewöhnt haben, als wir uns dann irgendwie dann noch freuen.

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1: Sonne und Wolken wechseln sich ab, und zu auch mal ein kräftiger Schauer oder Gewitter dabei, vor allem noch Richtung Alpenrand und rüber zur Oder. Das zieht im Laufe des Tages dann aber ab, dann lockert es häufiger auf, im Westen bleibt es trocken, Höchstwerte 20 bis 28 Grad. Morgen im Norden mehr Wolken und auch mal Regen, ansonsten viel Sonne bei maximal 29 Grad.
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2: Goldene Libelle auf Daumen. Was zunächst nach einer unspektakulären Begegnung klingt, begeistert Naturschützer in Großbritannien. In der Grafschaft Norfolk landete eine Libelle auf dem Daumen einer Frau und blieb dort eine ganze Weile sitzen. Das Besondere? Es handelte sich um eine Königslibelle, die größte Libellenart der britischen Inseln. Mit bis zu 8 cm Körperlänge ist sie ein echter Gigant unter den Insekten. Für Experten ist die Begegnung mehr als nur ein schöner Zufall. Solche Sichtungen gelten als Hinweis darauf, dass sich die Bestände der majestätischen Libellen in Teilen Großbritanniens erholen. Eine kleine Geste der Natur mit großer Bedeutung für den Artenschutz.
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3: Halb 10, schönen Mittwochmorgen zusammen. Tim Reimann hier. Stellt euch doch bitte mal vor, in über 100 Jahren, damals 2126, wenn dann jemand sagen würde, schaut mal, wie grandios dieses Haus ist, was die Menschen da vor 100 Jahren gebaut haben, das wäre doch irre, oder? In Köln steht genau so ein Haus, das aber vor über 100 Jahren gebaut wurde schon. Das hat jetzt ein bisschen Liebe bekommen und sieht wieder aus wie neu. Und die Leute gucken dran hoch und sagen, was ist das denn für ein geiles Haus? Dieses Haus ist Thema gleich in 7 Minuten. Gucken wir uns an.

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1: Es ist 1890 und wir, ihr und ich, wir bauen ein Haus, was später in 2026 ein absoluter Eyecatcher ist. Ist das nicht ein Ritterschlag für so einen Häuslerbauer, für so einen Handwerker? Etwas bauen, was nach über einem Jahrhundert immer noch Menschen den Kopf in den Nacken legen lässt und sich denken lässt, boah, das sieht ja toll aus. Also ich meine, klar, irgendwann nach über 100 Jahren, da sieht es mal so aus, als bräuchte es einen Fresh-Up. Aber grundsätzlich ist dieses Haus, über was wir sprechen, in Köln genauso geblieben wie damals, Daniel Peters. Warum ist das Haus heute noch so ein Eyecatcher?
2: Weil die Fassade nicht wie gemauert oder verputzt aussieht, sondern so, als hätte sie jemand aus rohem Stein gemeißelt. Tiefe Strukturen, Ornamente, horizontale Linien. Ingolf, Hausbesitzer aus Köln, hat mir das im Interview so beschrieben.
3: Die Strukturen sind so tiefgründig und stark, dass man schon fast den Eindruck hat, der untere Bereich hätte so eine Art Festungscharakter. Also gar nicht so gemauert, geziegelt oder wie auch immer aufgebaut, sondern aus dem Fels herausgeschlagen.
2: Das ist ein Haus, das einem direkt Respekt einflößt. Nicht in einer bedrückenden Art und Weise, sondern Respekt vor dieser über 100 Jahre alten Baukunst. Allerdings, als Ingolf das Haus gekauft hat, musste es dringend vor dem Verfall gerettet werden.
1: Wie?

0: Wie dringend war dringend, würdest du sagen?
1: Richtig dringend. Teile der Fassade waren bereits abgefallen, darunter Rost. Der hatte sich über die Jahrzehnte tief in die Stahlträger gefressen. Marcel Schulze, Stuckateurmeister bei Stuck Belz aus Bonn, hat mir erklärt, wie heikel die Situation war.
2: Das war mit der Zeit so angerostet, dass der Rost den Putz und Stuck von der Fassade runtergedrückt hat. Und in den Bereichen mussten wir dann Stahlträger freilegen, Stahlträger reinigen, Rostschutz aufbringen und das Ganze in den Bereichen dann wieder neu aufbauen. So wie es vorher mal war.
1: Außerdem war der Anstrich, ich zitiere, komplett desolat. Über anderthalb Wochen wurde die komplette Fassade abgebeizt, also chemisch von mehreren Farbschichten befreit. Dann erst folgt die eigentliche Stuckateurarbeit. Reparieren, rekonstruieren, nachmodellieren. Teils von Hand, direkt an der Fassade, Ornament für Ornament. Eine Sanierung für eine sechsstellige Summe, allerdings auch für die nächsten Generationen.
0: Wir reden hier von einem denkmalgeschützten Gebäude vermutlich. Hatte Ingolf als Käufer da so eine Art Mitspracherecht oder war von Anfang an klar, da geht nicht viel?
1: Tatsächlich, ja. Oft kennen wir das ja so, Denkmalschutz, strenge Vorgaben, wenig Spielraum. Hier war das aber anders. Gut, die Struktur wollten alle Beteiligten eh wieder in den Originalzustand versetzen, aber bei der Farbe hatte Ingolf klare Vorstellungen. Zuletzt war nur noch ein verwittertes Grau übrig. Jetzt leuchtet die Fassade in zwei unterschiedlichen warmen Beige-Tönen.
3: Das wird nicht aufdringlich, aber es wird auf der anderen Seite irgendwie beständig und so ein bisschen herrschaftlich. Also das ist ganz eigenartig, wenn Sie vor dem Haus stehen, insbesondere wenn da keine Autos davor stehen.
1: Ja gut, keine Autos in Köln, das passiert eher selten. Aber auch mit Autos davor ist sofort klar, warum Ingolf dieses Haus unbedingt retten wollte.
0: Ja, und heute sieht das Haus wieder so aus, als würde es nochmal mindestens 130 Jahre durchhalten. Daniel, ich danke dir und Respekt.

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1: Im Studio Cornelius Dreger. Kein Tankrabatt mehr, mehr Rente und das Bürgergeld wird zur Grundsicherung mit verschärften Regeln. Der Juli bringt etliche Änderungen mit sich. Unter anderem startet auch die Steuererklärung mit nur einem Klick. Zunächst für bestimmte Arbeitnehmer und Rentner. Gelingt jetzt der Durchbruch? Die Spitzen von Schwarz-Rot treffen sich heute zum Koalitionsausschuss und wollen die Weichen für die ganz großen Reformen stellen. Bei der Rente präsentiert sich die Regierung zupackend und einig. Das soll nun auch bei anderen Themen gelingen, etwa bei der Steuerreform. Die Weltmeere sind letzten Monat so warm gewesen wie noch nie im Juni. Die Durchschnittstemperatur an der Meeresoberfläche lag bei knapp 21 Grad, so der EU-Klimadienst Copernicus. Höhere Meerestemperaturen können etwa für stärkere Stürme und Niederschläge sorgen. Über die Zukunft von Bundestrainer Nagelsmann wird in den kommenden Tagen entschieden. DFB-Präsident Neuendorf hat eine gründliche Analyse angekündigt. Unterdessen läuft die WM weiter. Co-Gastgeber Mexiko setzte sich im 16. Finale mit 2:0 gegen Ecuador durch. Ebenfalls eine Runde weiter sind Norwegen und Frankreich.
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2: So, auf geht's in den Vormittag und zwar ziemlich abgespaced, wie ich finde, mit einem Bubble Chair. Was ist das? Ja, was ist das? Wie sieht der aus? Ich habe mir den mal eben im Netz angeschaut und der sieht wirklich, wirklich verrückt aus, total crazy. Und er sieht so richtig schön bequem auch noch dazu aus. Stellen wir euch in wenigen Minuten konkreter vor, hier bei uns, den Bubble Chair. Ich bin Christoph Hausdorff, hallo!
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1: Wodurch fällt ein Möbelstück auf? Durch Form, Farbe, Größe oder vielleicht gerade dadurch, fast unsichtbar zu sein? Genau so ein Möbelstück hat der finnische Designer Eero Anjo entworfen. Einen beinahe unsichtbaren Sessel. Und dafür springen wir zurück in die späten 1960er, eine Zeit, in der Design plötzlich mutiger wird. Kunststoff, neue Form, ein bisschen Space Age. Anjo hatte bereits mit seinem Ballchair für Aufsehen gesorgt, einem kugelförmigen Sessel aus Kunststoff. Und genau hier beginnt seine nächste Idee. Die Kugelform bleibt, doch der Designer geht weg vom massiven Objekt, das den Raum dominiert, hin zu etwas Durchlässigem. Ein Sessel, der präsent ist, ohne sich aufzudrängen. Die Lösung? Transparenz. Also eine durchsichtige Kugel, in die man sich hineinsetzt. Statt auf einem Sockel zu stehen, hängt die Kugel frei an einem Stahlseil von der Decke herunter. Licht fällt durch die Kugel hindurch, der Raum wird vom Sessel nicht blockiert, der Sessel wirkt fast unsichtbar, wie eine schwebende Blase. Passend dazu der Name Bubble Chair. Drinnen fühlt es sich an wie eine kleine eigene Welt. Ruhig,

0: abgeschirmt, ein Rückzugsort mitten im Raum. Technisch wird das durch Acryl möglich, erhitzt, geformt, aufgeblasen, wirklich fast wie eine Seifenblase, nur stabil genug zum Sitzen. Der Bubble Chair zeigt, dass gutes Design auch sehr zurückhaltend sein kann. Im Falle des Bubble Chairs sogar fast unsichtbar.
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1: Sonne und Wolken wechseln sich ab und zu auch mal ein kräftiger

0: Schauer oder Gewitter dabei, vor allem noch Richtung Alpenrand und rüber zur Oder. Das zieht im Laufe des Tages dann aber ab, dann lockert es häufiger auf, im Westen bleibt es trocken, Höchstwerte 20 bis 28 Grad. Morgen im Norden mehr Wolken und auch mal Regen, ansonsten viel Sonne bei maximal 29 Grad.
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2: Gehirnchip gibt Stimme zurück. Ein gelähmter Mann, der seit Jahren nicht mehr sprechen konnte, hat mit Hilfe einer Gehirn-Computerschnittstelle seine Stimme zurückbekommen. Die Technologie liest dabei Signale direkt aus dem Gehirn aus und übersetzt sie in gesprochene Sprache, in Echtzeit. US-Forschende haben bei dem Mann eine winzige Elektrode auf dem Sprechzentrum des Gehirns platziert. Damit kann der Patient nun nicht nur einzelne Wörter, sondern ganze Sätze formulieren. Für weltweit Millionen von Menschen, die durch Schlaganfall, ALS oder Verletzungen ihre Stimme verloren haben, könnte diese Technologie eines Tages den Weg zurück in ein selbstständigeres Leben bedeuten.
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2: Na, seid ihr gut drauf? Wenn nicht, dann haben wir gleich was für euch. Es geht um Dopamin. Dopamin ist als Glücks- und Motivationshormon bekannt. Und jetzt gibt's Dopamin-Dekor. Ist das jetzt Deko, die uns happy macht? Was dahinter steckt, dazu gleich mehr bei uns. Ich bin Christoph Hausdorf. Hi.

0: Dopamindekor. Diesen Begriff hören wir gerade gefühlt irgendwie überall, ne? Dopamindekor. In zum Beispiel Einrichtungsgeschäften, in den sozialen Medien, bei Influencern im Wohnzimmer, der Küche oder sogar der ganzen Wohnung. Alles bunt, alles wild, alles versprüht irgendwie eine gute Laune. Aber was steckt denn dahinter? Meine Kollegin Alexandra Peters mag das auch sehr. Alexandra, was ist dieses Dopamin wirklich und warum springen wir gerade so darauf an?
1: Das, was ich jetzt sage, wird der eine oder die andere vielleicht schon mal im Ansatz gehört haben. Dopamin ist erstmal ein Botenstoff in unserem Körper, kein Glückshormon im klassischen Sinne, sondern eher ein Motivations- und Belohnungsstoff. Dopamin sorgt dafür, dass wir Lust bekommen, etwas zu tun. Es wird ausgeschüttet, wenn wir etwas erwarten, das sich gut anfühlen könnte. Beim Lieblingssong, beim Scrollen, beim Kaufen. Und genau deshalb funktioniert Farbe so stark. Kräftige Farben, Kontraste, Muster, all das signalisiert unserem Gehirn: Achtung, hier passiert was Positives. Dopamindekor nutzt genau diesen Effekt. Nicht subtil, sondern voll auf die 12.
0: Also geht's weniger um Stil und mehr um Gefühl.
1: Ganz genau. Dopamindekor ist eigentlich eine Gegenbewegung. Jahrelang war Wohnen eher ruhig, beige, minimalistisch, Scandi-Look. Klare Linien, bloß nichts zu Aufregendes. Dann kam die Pandemie. Plötzlich waren wir ständig zu Hause und viele haben gemerkt, diese Zurückhaltung fühlt sich gar nicht so gut an. Daraus ist Dopamindekor entstanden, aus dem Wunsch nach Kontrolle über das eigene Wohlgefühl. Mehr Farbe, mehr Persönlichkeit, mehr Reiz. Nicht perfekt, sondern lebendig. Und Social Media hat das Ganze dann natürlich massiv beschleunigt.
0: Und warum ist der Begriff gerade jetzt überall zu hören und zu lesen?
1: Weil er ziemlich gut beschreibt, was viele suchen. In einer Zeit mit Dauerstress, schlechten Nachrichten und Unsicherheiten greifen wir nach Dingen, die sich sofort gut anfühlen. Dopamindekor verspricht genau das. Zum Beispiel die Vase mit den Croissants drauf oder die Kerzenständer in Form von Schleifen oder Tieren. Diese Dinge sollen kleine Glücksmomente im Alltag schaffen. Wenn man auf solche Sachen guckt, muss man unweigerlich lächeln. Auch ein knalliger Stuhl, ein gemustertes Bild oder bunte Wände. Dopamin ist kein Zufall, es ist ein gezielt erzeugtes Gefühl.
0: Dopamindekor ist also weniger Trend als Selbstfürsorge mit Farbe. Vielleicht ein bisschen laut, aber ziemlich ehrlich und macht gute Laune. Ist doch schön. 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Dankeschön, Alexandra, fürs Teilen.

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Kleine Steine in Brunnen werfen. Das habe ich als Kind immer gerne gemacht bei uns im Stadtpark. Meine Eltern fanden das nicht ganz so lustig, aber ich, das hat mir Spaß gemacht. Springbrunnen, die ziehen mich auch heute noch magisch an. Ich finde die ziemlich cool und gleich nach 11, da geht es nach Singapur zu einer riesigen Wasserfontäne. Und diese Wasserfontäne, die hat es 1998 als größte der Welt ins Guinness Buch der Rekorde geschafft. Fountain of Wealth, ein riesiger Springbrunnen in Singapur. Unbedingt einplanen. Für was er steht und wie er gestaltet wurde, dazu gleich mehr bei uns.

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1: Im Studio Cornelius Dreger. Der Tankrabatt ist jetzt Geschichte. Schon vor dem Ablauf heute waren die Preise an den Zapfsäulen deutlich nach oben gegangen. Außerdem steigt jetzt im Juli die Rente und das Bürgergeld wird zur Grundsicherung. Damit müssen sich Empfänger bei der Jobvermittlung auf strengere Regeln einstellen. Schwarz-Rot will große Reformen auf den

0: Weg bringen und heute beim Koalitionsausschuss soll der große Durchbruch gelingen. Unter anderem wollen die Parteispitzen die Weichen für eine Steuerreform stellen. US-Präsident Trump profitiert finanziell massiv von seiner Politik. Allein mit Kryptogeschäften hat er letztes Jahr gut 1 Milliarde Euro eingenommen, zeigen neueste Zahlen. Trump hat selbst eine Kryptofirma und lockert in seiner zweiten Amtszeit die Regeln für Digitalwährungen immer weiter. Erst Heimreise, dann Trainerentscheidung. Diesen Fahrplan hat der DFB nach dem WM-Aus angekündigt. Präsident Neuendorf will in den kommenden Tagen eine gründliche Analyse. Unterdessen geht die WM weiter. Co-Gastgeber Mexiko steht nach einem 2:0 gegen Ecuador im Achtelfinale. Auch Frankreich und Norwegen sind eine Runde weiter.
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2: Imposant, riesig und so schön gestaltet. Fountain of Wealth, der riesige Springbrunnen in Singapur. Ich habe mir eben noch mal im Netz ein Video dazu angeschaut. Einfach beeindruckend. Was es mit dem riesigen Brunnen auf sich hat, dazu gleich mehr bei uns. Ich bin Christoph Hausdorf. Hi.
1: 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Kite, Shinny Shinny. 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

0: Hallo zusammen. Wenn es ums Glück geht, da haben wir alle so unsere Tricks, ne? Manche tragen Glückssocken, andere streicheln Schornsteinfeger. Und in Singapur, da läuft man einfach um einen Brunnen. Alexandra Peters aus der Brillux Radio Redaktion, was hat's denn mit diesem Riesenbrunnen auf sich?
1: Der steht mitten im Suntec City Komplex in Singapur und heißt Fountain of Wealth. Also sowas wie Springbrunnen des Reichtums. Das Ding war sogar mal im Guinness Buch der Rekorde als größte Fontäne der Welt. Der Brunnen symbolisiert Wohlstand, Harmonie und Energie. In der Mitte ist ein riesiger Bronzering mit einem Umfang von 66 Metern, der von 4 schräg gestellten Säulen getragen wird. Insgesamt nimmt der Brunnen eine Fläche von rund 1680 Quadratmetern ein und ist knapp 14 Meter hoch. Besucher sollen dreimal drumherum gehen und dabei möglichst mit dem Wasser in Berührung bleiben. Das soll Glück bringen.
0: Klingt fast ein bisschen nach Ritual. Gibt's da auch so einen kulturellen Hintergrund?
1: Ja, total. Die ganze Anlage ist nach dem Prinzip des Feng Shui gebaut. Der Ring steht für die Einheit der Menschen und das Wasser für Reichtum. Und rundherum gibt's 12 Tafeln mit den chinesischen Sternzeichen wie Drache, Affe oder Hund. Die sollen zeigen, dass Wohlstand für alle da ist, egal welches Tierkreiszeichen man hat. Also ziemlich symbolträchtig.
0: Dann hat das Ganze also nicht nur was mit Geld zu tun?
1: Nee, gar nicht. Es geht eher darum, im Fluss zu bleiben, im wahrsten Sinne des Wortes. Wasser steht im Feng Shui für Bewegung, Wandel und Energie. Und das passt eigentlich immer. Wer im Leben was verändern will, muss halt auch was in Bewegung bringen. Und schaden kannst ja auch nicht, dreimal den Brunnen zu umrunden. Ich hab's allerdings nur anderthalb Mal geschafft. Mir war es dann einfach zu warm bei der heftigen Luftfeuchtigkeit da und den hohen Temperaturen. Da war mir der Reichtum dann auch ziemlich egal.
0: Also, wenn's mal hakt im Alltag, vielleicht hilft ja ein kleiner Spaziergang um den Fountain of Wealth in Singapur. Dankeschön, Alexandra, fürs Teilen.

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1: Viele Wolken hängen am Himmel über Deutschland. Gerade Richtung Alpenrand ist auch noch Regen dabei, teils mit Gewittern. Zum Nachmittag zieht das Ganze mehr und mehr ab, dann lockert es auch auf. Aber einzelne Schauer oder Gewitter können noch mal runterkommen. Die Höchstwerte liegen dabei zwischen 20 und 28 Grad. Morgen ist es dann in vielen Gegenden sonnig und trocken, maximal 29 Grad dazu.
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1: Immuntherapie schützt Erdnussallergiker. Für rund 17 Millionen Allergiker in Europa, die auf Erdnüsse allergisch reagieren, könnte schon bald eine wirksame Therapie bereitstehen. In einer Studie wurde eine Tablette erprobt, die das Immunsystem schrittweise an das Erdnussprotein gewöhnt. Bei Kindern, Jugendlichen und Erwachsenen zwischen 4 und 65 Jahren. Nach 6 Monaten tolerierten fast die Hälfte der Teilnehmenden mit der höchsten Dosierung die Menge von etwa einer großen Erdnuss, ohne eine schwere Reaktion zu zeigen. Schwerwiegende Nebenwirkungen traten nicht auf. Bis zur Zulassung sind noch größere Folgestudien nötig, doch die Ergebnisse sind vielversprechend für alle, die heute noch jede Zutatenliste zweimal lesen müssen.
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1: Kochen, das war nicht immer so mein Ding, aber mittlerweile finde ich sehr entspannend. Ich finde es schön, mal was Neues auszuprobieren und denke dann oft, ja, so ein Sternekoch müsste man sein. Dann könnte ich mir so alles in 0,nix zaubern und es wäre einfach immer richtig lecker. So ein Sternekoch, wie wird man das denn eigentlich? Sternekoch Christian Lohse erzählt uns gleich, wie es bei ihm gelaufen ist, wie alles begann.

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1: Meeresbiologe oder Radiomoderator, das stand schon sehr früh für mich fest. Was es dann beruflich geworden ist, das könnt ihr jetzt gerade hören. Und so ähnlich war es dann auch beim Sterne- und Fernsehkoch Christian Lohse.
2: Das Essen und Trinken hatte einen sehr hohen Stellenwert. Also während die anderen sich dann auf der Innenstadt in Bad Oeynhausen vergnügten, ab 14 Uhr hieß es bei Familie Lohse, der junge Lohse, um 18 Uhr oder 19 Uhr wird gegessen und nach dem Essen kann er dann auch auf die Party gehen. Aber mir war es dann relativ schnell egal, auf diese Partys zu gehen, weil ich fand das Essen und dann auch selber zu kochen viel spannender.
1: Das war aber nicht das Einzige, das den heutigen Koch geprägt hat.
2: Ich weiß noch, wir haben bei uns zu Hause immer sehr gut gegessen und getrunken. Unter der Woche hat meine Mutter gekocht, mittags nach der Schule, abends gab es ein klassisches Abendbrot. Und am Samstag und Freitagabend hat mein Vater gekocht und am Sonntag hat unsere Großmutter gekocht. Das heißt, wir hatten drei verschiedene Stilistiken von Küchen, das fand ich auch ganz toll.
1: Und somit war für Christian Lohse ganz schnell klar, nach dem Abi sollte es für ihn nach Frankreich gehen und hier hat er seine Lehre als Koch gemacht.
2: Ich hatte dann zwei Sterne-Laden gelernt und das galt als eine der besten Köche der Welt. Und dann wird man so weitergereicht zum nächsten, also das heißt, man wird geschliffen in verschiedenen Handwerken. Dann durfte ich arbeiten im Dorchester in London, das erste Mal in einem Grand Hotel mit 140 Köchen auf drei Etagen mit zwei Rolltreppen und so weiter und so fort. Und ich habe dort tatsächlich einen Grundstein für mein eigenes erstes Restaurant finanziell gelegt, indem ich das Geld gesammelt habe. Ja, dann hatte ich erste Küchenchefstelle in Deutschland, wieder was Neues gelernt, deutsche Küche gelernt, auch auf Sternenniveau.
1: Und dann hat sich Christian Lohse seinen Traum erfüllt und sich selbstständig gemacht. Doch wie das Leben so spielt, hat die Medaille zwei Seiten.
2: Von da an war mein privates Leben mehr oder weniger nicht mehr vorhanden. Ich habe es so empfunden, als ob ich mich selbst versklavt hätte. Aber ich war natürlich auch erfolgshungrig. Wir haben zwei Sterne bekommen, wir haben Auszeichnungen bekommen wie kreativster Koch Europas, alles okay. Summa summarum, bis heute sind vier Ehen auf der Strecke geblieben.
1: Das Privatleben da noch mit unterzubekommen, das stelle ich mir auch echt krass vor. Heute klappt es aber besser, sagt er.
2: Jetzt bin ich etwas reifer geworden, ich habe eine fünfte Ehe. Und jetzt betreibe ich zusammen mit meiner Frau und meinen beiden Dackeln einen kulinarischen Salon, den einzigen, den es gibt in Europa, in Falkensee, kurz hinter Potsdam. Und maximal 10 Personen sind bei uns zu Gast. Und was morgens eingekauft wird, wird abends auf den Tisch gelegt. Wir haben keinen Kühlschrank, kein Vakuum, kein Plastik. Das heißt, wir arbeiten 100% nachhaltig.
1: Und diesen Salon betreiben Christian Lohse und seine Frau Rieke zu Hause, also Sterneküche, ganz privat und vor allem etwas ruhiger als die ganzen Jahre zuvor.

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1: Das kommt ja immer mal wieder vor, ne? Man hört seinen Song und der gefällt einem richtig gut. Man hat jetzt aber überhaupt gar keine Ahnung, wer den singt oder wie der Song heißt. Das ist bei uns überhaupt gar kein Problem. Wenn ihr solch einen Song bei uns hört und ihr gerne wissen möchtet, wer dahinter steckt, dann schaut das gerne nach und auch sehr gerne in Ruhe. Also nicht jetzt mal eben so bei der Arbeit oder beim Autofahren. Ihr findet eine Playlist mit unseren Songs auf brillux.de.

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1: Im Studio Cornelius Dreger. Kein Tankrabatt mehr, mehr Rente und das Bürgergeld wird zur Grundsicherung mit verschärften Regeln.

0: Regeln. Der Juli bringt etliche Änderungen mit sich. Unter anderem startet auch die Steuererklärung mit nur einem Klick. Zunächst für bestimmte Arbeitnehmer und Rentner. Gelingt jetzt der Durchbruch? Die Spitzen von Schwarz-Rot treffen sich heute zum Koalitionsausschuss und wollen die Weichen für die ganz großen Reformen stellen. Bei der Rente präsentiert sich die Regierung zupackend und einig. Das soll nun auch bei anderen Themen gelingen, etwa bei der Steuerreform. Die Weltmeere sind letzten Monat so warm gewesen wie noch nie im Juni. Die Durchschnittstemperatur an der Meeresoberfläche lag bei knapp 21 Grad, so der EU-Klimadienst Copernicus. Höhere Meerestemperaturen können etwa für stärkere Stürme und Niederschläge sorgen. In den Niederlanden und Ecuador haben die Trainer nach dem WM-Aus schon hingeschmissen. Julian Nagelsmann will offenbar weitermachen. Der Bundestrainer ist heute in München gelandet. Der DFB analysiert jetzt erstmal das Turnier. Heute Abend geht die WM weiter. England, Belgien und die USA sind im Einsatz.
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2: Mit Laura Lutzenberger am Mittwoch. Hi. Manche Projekte sind einfach einmalig, nicht nur weil sie riesig sind, sondern weil sie einem einfach so im Kopf bleiben. Ein Malerbetrieb aus Polen, der durfte eine der bedeutendsten gotischen Kirchen des Landes restaurieren. Das klingt schon krass, es wird aber noch krasser. Was diesen Auftrag so besonders gemacht hat, gleich.
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1: Manche Aufträge, die sind einfach eine Nummer größer als andere. Nicht nur wegen der Fläche, sondern wegen der Geschichte dahinter. Genauso ein Projekt schauen wir uns jetzt an. Ein Malerbetrieb aus dem polnischen Stettin durfte eine der bedeutendsten Kirchen des Landes restaurieren. Die Stiftskirche der heiligen Jungfrau Maria, Königin der Welt in Stargard. Daniel Peters aus der Brillux Radio Redaktion. Was macht dieses Bauwerk denn so besonders?
2: Die Marienkirche gilt als schönste gotische Backsteinkirche Polens. Vor allem innen wirkt sie einfach atemberaubend. Helle Wände, überzogen mit Wandmalereien und Fresken. Fein gezeichnete florale Motive, die zum Teil aus dem 15. Jahrhundert stammen. Und auch die Dimensionen sind beeindruckend, hat mir Bauleiter Grzegorz Pstur erzählt.
3: Eine Besonderheit ist, dass das Hauptschiff dieser Kirche das höchste Gewölbe in ganz Polen hat. Mit über 30 Metern, genauer gesagt 30 Metern und 20 Zentimetern. Eine vergleichbare gotische Kirche gibt es sonst nirgendwo im Land.
2: Für ihn eines der bedeutendsten Projekte, das er je umsetzen durfte.
1: Unglaublich, aber sicherlich auch eine riesige Herausforderung, oder?
2: Absolut. Zum einen wurde die Kirche im laufenden Betrieb restauriert, zum anderen sind es eben diese gewaltigen Ausmaße. Wände, Gewölbe, jedes Ornament, jede Verzierung musste überarbeitet werden. Und zwar im korrekten historischen Farbton. Da haben die Denkmalschützer ganz genau hingeschaut. 3 Jahre hat es gedauert.
3: Es wurde als Renovierung des Jahrhunderts bezeichnet. Warum? Weil diese Kirche zuletzt nur alle 100 Jahre renoviert wurde. Am Ende des 19. Jahrhunderts

0: und am Ende des 20. Jahrhunderts gab es solche umfassenden Renovierungen. Und jetzt eben durch uns.
1: Zur Übergabe kamen einige der bedeutendsten Persönlichkeiten Polens, um sich das Ergebnis anzuschauen.
2: Und was ist das so für ein Gefühl, so ein Projekt umsetzen zu dürfen?
1: Das muss unglaublich sein. Geschäftsführer Jerzy Holejuch hat mir im Interview erzählt, wie stolz sie auf ihre Arbeit sind.
3: Wir arbeiten nicht nur für das Geld, das ein Unternehmen verdienen muss. Wir wollen auch Freude an unserer Arbeit haben. Historische Gebäude haben etwas Magisches an sich. Es macht Spaß, sie wieder in ihrem alten Glanz erstrahlen zu sehen. Und in diesem Fall war es genau so.
1: Über 700 Jahre nach Baubeginn glänzt die Marienkirche in Stargard jetzt wieder wie neu.
2: Ein Ort mit jahrhundertelanger Geschichte, bewahrt und erneuert durch echtes Handwerk. Daniel Peters hat uns mitgenommen nach Stargard.

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1: Viele Wolken hängen am Himmel über Deutschland. Gerade Richtung Alpenrand ist auch noch Regen dabei, teils mit Gewittern. Zum Nachmittag zieht das Ganze mehr und mehr ab, dann lockert es auch auf. Aber einzelne Schauer oder Gewitter können noch mal runterkommen. Die Höchstwerte liegen dabei zwischen 20 und 28 Grad. Morgen ist es dann in vielen Gegenden sonnig und trocken, maximal 29 Grad dazu.
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2: Deutsch-polnischer Freundschaftspass. Wer zwischen Deutschland und Polen reisen möchte, kann das künftig mit einem gemeinsamen Zugticket tun. Einfach, günstig und grenzübergreifend. Deutschland und Polen haben einen sogenannten Freundschaftspass eingeführt, der Zugverbindungen zwischen beiden Ländern attraktiver und erschwinglicher macht. Die Initiative soll den grenzüberschreitenden Bahnverkehr stärken und Pendlern sowie Reisenden eine echte Alternative zum Auto bieten. Beide Länder verbinden enge wirtschaftliche und kulturelle Beziehungen. Ein gemeinsames Ticket ist da ein logisches Signal. Ein kleiner Schritt mit großer Symbolkraft für ein engeres Miteinander in Europa.
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3: Ich bin Laura Lutzenberger. Schönen Mittwoch. Eine goldene Rüstung. Ja, das klingt erstmal so nach Fantasy-Roman. Gab's aber wirklich und hatte mit Kämpfen eigentlich nur wenig zu tun. Warum Ritter früher lieber glänzen als gewinnen wollten, darüber sprechen wir gleich.

0: Publikum johlt. Ein Ritter reitet ein, schwer gepanzert, das Pferd unter Stoffen verborgen. Alles sieht nach Kampf aus. Erst aus der Nähe fällt auf, die Rüstung ist anders. Keine Kratzer, keine Dellen, kein matter Stahl. Sie glänzt, goldfarben. Und genau da kippt das Bild, denn hier wird klar, das hier ist kein Krieger, das ist eine Botschaft. Im späten Mittelalter und in der Renaissance ließen Adelige ihre Rüstungen vergolden. Nicht, weil es praktisch war, im Gegenteil. Gold ist weich, teuer und für den echten Kampf ziemlich ungeeignet. Aber darum ging es auch nicht. Auf dem Turnierfeld zählte längst weniger, wer zuschlägt, sondern wer gesehen wird. Gold sagte, ich bin reich genug, selbst Waffen zu Schmuck zu machen. Ich kämpfe nicht ums Überleben, ich zeige Macht. Die Technik war riskant. Bei der Feuervergoldung wurde Gold mit Quecksilber vermischt. Hochgefährlich für die Handwerker, spektakulär fürs Publikum. Dazu kamen Gravuren, Wappen, Sonnen und mystische Tiere. Die Rüstung wurde zum Kunstwerk. Gold macht diesen Panzer nicht stärker, aber ehrlicher. Bis heute wirkt dieser Code weiter. In Filmen, Spielen, bei Paraden. Goldene Rüstungen stehen nicht für Kampf, sondern für Glanz, Stolz und Macht, die sich nicht beweisen muss.
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1: Spanien gehört jedes Jahr zu den beliebtesten Urlaubsländern überhaupt. Sonne, Strand, Fahrrad oder auch E-Bike fahren gehört für viele einfach mit dazu. Genau deshalb solltet ihr in rund 20 Minuten mal genau aufpassen, denn dort gelten bald neue Verkehrsregeln, die auch viele Urlauber betreffen. Wer sie nicht kennt, der zahlt im schlimmsten Fall ordentlich drauf. Welche Änderungen kommen und worauf ihr da achten müsst, in rund 20 Minuten gibt's die Antwort.

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1: Im Studio Cornelius Dreger. Der Tankrabatt ist Geschichte und die Preise sind heute Mittag an vielen Zapfsäulen ordentlich in die Höhe geschossen. Zum Teil ging es um etwa 20 Cent rauf. Schon gestern war Sprit deutlich teurer geworden. Damit ist das Auslaufen des Tankrabatts laut ADAC ungerechtfertigt vorweggenommen worden. Schwarz-Rot will große Reformen auf den Weg bringen und heute beim Koalitionsausschuss soll der große Durchbruch gelingen. Unter anderem wollen die Parteispitzen die Weichen für eine Steuerreform stellen. US-Präsident Trump profitiert finanziell massiv von seiner Politik. Allein mit Kryptogeschäften hat er letztes Jahr gut 1 Milliarde Euro eingenommen, zeigen neueste Zahlen. Trump hat selbst eine Kryptofirma und lockert in seiner zweiten Amtszeit die Regeln für Digitalwährungen immer weiter. Bundestrainer Nagelsmann ist nach dem peinlichen WM-Aus in München gelandet. Der Druck auf ihn wächst. Während in den Niederlanden und Ecuador die Trainer schon hingeschmissen haben, will der DFB die WM erst einmal aufarbeiten. Heute spielen unter anderem England und Belgien ums Achtelfinale.
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2: Laura Lutzenberger hier. Hi! Wer dieses Jahr noch nach Spanien fährt, der sollte gleich kurz genau zuhören, denn dort ändern sich die Regeln und

0: Unwissenheit kann ziemlich teuer werden. Mehr dazu gleich nach drei Songs.
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1: Die Ferien, die stehen ja quasi schon vor der Tür und wer dieses Jahr noch nach Spanien fährt, der sollte da was beachten, denn ab dem Herbst gelten dort neue Regeln und die können für Urlauber schnell teuer werden. Wer außerhalb geschlossener Ortschaften Fahrrad fährt, der muss einen Helm tragen. Wer ohne unterwegs ist, der riskiert ein Bußgeld von bis zu 200 Euro. Auch für E-Scooter gibt es neue Vorschriften, unter anderem die Helmpflicht und dauerhaft eingeschaltetes Licht. Also, wenn ihr da demnächst Fahrrad oder E-Scooter fahren wollt, dann solltet ihr das auf dem Schirm haben.

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1: Wolken und teils kräftiger Regen mit Gewittern sind heute Mittag noch ein Thema. Richtung Alpenrand auch mal ordentlich nass, aber das zieht nach Osten ab und danach lockert es mehr und mehr auf. Später kann trotzdem vereinzelt nochmal ein Schauer oder Gewitter runterkommen. Sonst oft trocken mit Höchstwerten zwischen 20 und 28 Grad. Morgen dann im Norden eher viele Wolken und ab und zu Regen, sonst oft sonnig und trocken, maximal bis 29 Grad.
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2: Flamingo-Nachwuchs am Tussee. Am türkischen Tuz Gülü, einem der größten Salzseen der Welt, sind tausende Flamingo-Küken geschlüpft und erkunden nun ihre erste Heimat. Der Tuz Gülü gilt als eines der wichtigsten Brutgebiete für Flamingos in der gesamten Region. In diesem Jahr zeigen Beobachtungen eine besonders starke Brutsaison. Bei einem verheerenden Massensterben im Sommer 2021 waren schätzungsweise zwischen 1000 und 5000 Flamingo-Küken gestorben. In den

0: In den vergangenen Jahren haben Naturschutzbehörden dafür gesorgt, dass das Gebiet während der Brutzeit weitgehend ungestört bleibt. Ein farbenfrohes Zeichen dafür, dass Schutzmaßnahmen für Wildtiere wirken können.
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2: Laura Lutzenberger hier. Schönen Mittwoch. Früher hat fürs Fitnessstudio ein altes T-Shirt gereicht. Heute sehen manche Sportoutfits fast aus wie ein Laufsteglook. Warum sich das so sehr geändert hat und warum Sportmode plötzlich überall getragen wird, darüber sprechen wir gleich.

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1: Halbes Jahr ist rum. Erinnert ihr euch noch an eure Neujahresvorsätze? War einer davon vielleicht mehr Sport zu machen? Laut Umfragen war das der Vorsatz von rund 45%. Also ich könnte ganz gut richtig liegen. Naja, und wer das mit dem Sport zumindest angefangen hat, aber auch durchgezogen hat, der brauchte natürlich Sportklamotten. Aber die von euch, die Sport machen, die wissen, da reicht schon lange mehr. Kein Schlabber-Shirt und irgendeine Hose. Aus der Brillux-Radio-Redaktion Amina Jamai Esteban. Du hast einen genaueren Blick auf die aktuelle Sportmode geworfen. Die hat sich ja doch weiterentwickelt.
2: Ja, es geht nicht mehr nur darum, dass Sportmode nur bequem und funktional ist, sondern die darf jetzt auch noch richtig gut aussehen. Das ist auch der Grund, warum Marken wie Lululemon, Gymshark oder Teveo heute so richtig abgehen. Die sieht man ja wirklich in jedem Gym, Yogakurs oder in diesen ganzen Sportvideos auf Social Media. Und es funktioniert so gut, weil diese Marken nicht nur Klamotten verkaufen, sondern auch ein Lebensgefühl, Fitness-Lifestyle, Self-Care-Ästhetik und ja, auch so ein kleines bisschen... Wow, ich sehe ganz schön gut aus, während ich Sport mache.
1: Ich sehe aber auch sehr viele Leute, die diese Marken dann auch einfach in ihrer Freizeit tragen. Und ganz ehrlich, ich zähle mich auch mit dazu.
2: Ja, ich auch. Also früher wäre das ja höchst unanständig gewesen, heute ganz normal. Die Grenzen zwischen klassischer Sportmode und Alltagsmode, die verschwimmen gerade so ein bisschen. Und das hat auch einen Namen, Athleisure. Die Kombi aus Athletic und Leisure, also Sport und Freizeit. Und die einschlägigen Sportmarken sind mittlerweile auch ein Statussymbol. Lululemon Leggings kosten schnell 100 € und mehr. Mhm. Und das ist Teil des Hypes. Premiumpreise signalisieren nämlich Qualität und Exklusivität. Und wer sie trägt, der gehört eben dann auch erst so richtig dazu.
1: Ja, und Social Media trägt ja da auch einen großen Teil dazu bei.
2: Auf jeden Fall. Social Media ist einfach das Herzstück des Hypes. Die Marken, die setzen ja auch gezielt auf Influencer, Challenges und Hashtags. Gymshark, die starten zum Beispiel regelmäßig Fitness-Challenges, die Fans motivieren und gleichzeitig die Kleidung ins Rampenlicht drücken. Lululemon zeigt in Reels, wie ihre Leggings Alltag, Yoga und Pilates verbinden, also Content, der direkt Zugehörigkeit vermittelt und natürlich auch für ziemlich gute Umsätze sorgt.
1: Ja, am Ende geht's bei Sportmode eben nicht nur ums Training, sondern auch um einen gewissen Lifestyle. Aber ich finde auch, es geht ein bisschen einfacher, wenn man dabei irgendwie cute aussieht. Danke, Amina.

Wenn es heiß wird, greifen die meisten zu Markisen oder Sonnensegeln. In einer kleinen Stadt in Spanien hat man sich aber etwas viel Kreativeres einfallen lassen. Dort spenden riesige bunte Häkelarbeiten Schatten, selbstgemacht von Frauen aus dem Ort. Das sieht nicht nur wunderschön aus, sondern kühlt die Straßen tatsächlich spürbar herunter. Wie diese Idee entstanden ist und warum sie inzwischen Menschen aus aller Welt begeistert, darüber sprechen wir in rund 20 Minuten.

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1: Im Studio Lisa Schwarzkopf. Der Tankrabatt ist Geschichte und die Preise sind heute Mittag an vielen Zapfsäulen ordentlich in die Höhe geschossen. Zum Teil ging es um etwa 20 Cent drauf. Schon gestern war Sprit deutlich teurer geworden. Damit ist das Auslaufen des Tankrabatts laut ADAC ungerechtfertigt vorweggenommen worden. Steuern, Arbeit, Soziales. Für Schwarz-Rot stehen heute einige dicke Brocken auf der Tagesordnung. Beim Koalitionsausschuss wollen die Parteispitzen die Weichen für die ganz großen Reformen stellen. Gut möglich, dass es in die Verlängerung geht. Hoffentlich mit einem besseren Ende als beim DFB-Team. Der mutmaßliche Todesschütze von Stade sitzt jetzt in U-Haft. Gegen ihn ist Haftbefehl wegen sechsfachen Mordes erlassen worden. Der 45-Jährige soll in einer Jugendhilfeeinrichtung sechs Mitarbeiter von Jugendamt und Jugendhilfe erschossen haben. Hintergrund war wohl ein Sorgerechtsstreit. In den Niederlanden und Ecuador haben die Trainer nach dem WM-Aus schon hingeschmissen. Julian Nagelsmann will offenbar weitermachen. Der Bundestrainer ist heute in München gelandet. Der DFB analysiert jetzt erstmal das Turnier. Heute Abend geht die WM weiter. England, Belgien und die USA sind im Einsatz.
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0: Hallo, ich bin Laura Lutzenberger. Wie schützt man eine ganze Straße vor der Sommerhitze? Mit tausenden gehäkelten Deckchen. Klingt verrückt, funktioniert aber tatsächlich. Die Geschichte hinter dieser bunten Idee, die hört ihr gleich nach drei Songs.
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1: Die Hitzewelle ist gar nicht so lang her und da haben wir alle wirklich fieberhaft versucht, Abkühlung zu bekommen. Ventilatoren, Klimaanlagen, Schirme aufspannen, alles abdunkeln in der Wohnung. In einem Ort bei Malaga, ja, da hat man das nochmal komplett anders gelöst, aber schon weit vor der Hitzewelle. Und zwar mit etwas, das viele wahrscheinlich eher aus dem Wohnzimmer kennen. Linda Wilmes, ja, du hast da was richtig Schönes gefunden. Es geht um einen Sonnenschutz, der handgemacht ist. Erzähl mal, was steckt dahinter?
2: Ja, in Spanien, da ist es ja besonders im Sommer ziemlich heiß und die Sonne knallt. In Alaurín de la Torre hängt deshalb über der Einkaufsstraße ein riesiges buntes Dach aus gehäkelten Deckchen statt so klassischen Plastikmarkisen oder moderneren Überdachungen.
1: Also wirklich gehäkelt, nicht irgendwie so Stoffbahnen, ne?
2: Nee, richtige Häkelarbeit. Unzählige einzelne Quadrate, die zusammengenäht wurden und jetzt wie so ein großes buntes Tuch die Straße überdachen.
1: Wie kommt man auf so eine Idee?
2: Das fing mit Frauen aus einem lokalen Häkelkurs an. Die wollten irgendwie was gegen die Sommerhitze in der Straße machen. Mhm. Statt einer klassischen Plastiküberdachung haben sie dann aber angefangen, diese bunten Häkelwerke selbst anzufertigen und aufzuhängen.
1: Und bringt das tatsächlich was?
2: Ja, total. Erstmal ist das natürlich ein Hingucker. Aber gleichzeitig spendet das Ganze Schatten, die Straße heizt sich weniger auf und der Ort wirkt jetzt viel gemütlicher.
1: Oh ja, das stelle ich mir gut vor, so eine riesige Patchwork-Decke über der Straße.
2: Ja, genau so sieht das auch aus. Nicht wie Omas olle Decke auf dem Sofa, sondern wirklich farbenfroh und kunstvoll, wie so eine Open-Air-Galerie. Die Bilder davon gehen regelmäßig viral. Da entsteht mit etwas komplett Handgemachtem plötzlich echte Stadtgestaltung.
1: Okay, und wie groß ist das?
2: Ja, mittlerweile hängen da wohl über 1000 Quadratmeter.
1: Wow.
2: Also wirklich riesig. Da wird aber auch seit 2019 dran gearbeitet. Da wurden die ersten Plastiksonnensegel durch diese Häkelkunst ersetzt.
1: Krass. Und das machen immer noch Leute aus dem Ort selbst.
2: Ja, genau. Da wird sich regelmäßig für getroffen. Gemeinsam mit Häkellehrerin Eva Pacheco haben die Frauen aus dem Dorf da ein richtig lokales Gemeinschaftsprojekt draus gemacht. Leute gehen dann plötzlich langsamer, machen Fotos oder staunen einfach nur. Ein richtig schönes Beispiel dafür, dass Stadtgestaltung nicht immer nur Beton, Stahl oder Architektur sein muss.
1: Absolut richtig. Eine Stadt muss manchmal nicht größer, lauter oder moderner werden, sondern sie muss einfach persönlicher werden. Und ich finde, so ein gehäkelter Sonnenschutz, der macht so einen Ort einfach richtig süß. Ich stelle mir das richtig toll vor und ich werde es mir gleich mal online angucken, wie das aussieht. Danke, Linda.

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1: Wolken und teils kräftiger Regen mit Gewittern sind heute Mittag noch ein Thema. Richtung Alpenrand auch mal ordentlich nass, aber das zieht nach Osten ab und danach lockert es mehr und mehr auf. Später kann trotzdem vereinzelt nochmal ein Schauer oder Gewitter runterkommen. Sonst oft trocken mit Höchstwerten zwischen 20 und 28 Grad. Morgen dann im Norden eher viele Wolken und ab und zu Regen, sonst oft sonnig und trocken, maximal bis 29 Grad.
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2: HPV-Impfung rettet Leben. In England ist zwischen 2020 und 2024 keine einzige Frau im Alter zwischen 20 und 24 Jahren an Gebärmutterhalskrebs gestorben. Das zeigt eine aktuelle Studie. Mädchen, die im Alter von 12 bis 13 Jahren gegen HPV geimpft wurden, haben demnach eine große Chance, nicht vor dem 30. Lebensjahr an Gebärmutterhalskrebs zu erkranken. Die Forschenden gehen davon aus, dass die Impfung in diesem Zeitraum viele Menschenleben gerettet hat. Die Ständige Impfkommission empfiehlt die Impfung auch in Deutschland im Alter von 9 bis 14 Jahren.
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3: Mit Laura Lutzenberger. Hi. Wer große Wandbilder gestalten wollte, der brauchte bisher oft jede Menge Vorbereitung. Jetzt reicht teilweise schon eine VR-Brille. Wie Malerinnen und Maler damit ganze Fassaden bemalen, darüber sprechen wir gleich.

0: Ich sehe es immer wieder auf TikTok oder auch Instagram, diese krass aufwendig bemalten Wände, wo jemand sich richtig Mühe gegeben hat, seine Wand in der Wohnung richtig schön zu gestalten. Und ich speichere mir das immer ganz fleißig ab, aber umsetzen, da hapert es mir ehrlich ein bisschen an der Zeit. Mein Kollege Daniel Peters, der sagt aber, ja, muss gar nicht super zeit- und nervenaufwendig sein. Daniel, wie geht's denn einfacher?
1: Mit einer VR-Brille.

also Virtual Reality. Gehört bei Malermeisterin Tamina Beckerath aus Bilshausen bei Göttingen inzwischen ganz selbstverständlich zum Alltag. Auf Instagram und TikTok ist sie über Videos aus den USA gestolpert, in denen Künstler mit genau solchen Brillen arbeiten. Sie war sofort begeistert und hat sich selbst so ein Ding gekauft.

0: Von der Grundschule, das war dann 4x3 Meter groß mit dem Hubsteiger und das war total umständlich. Das Ende von Lied war, dass am Ende sowieso alles hintergelaufen ist, also hätten wir auch alles einfach mit der Hand malen können.
1: Und genau da kommt die Brille ins Spiel. Tamina setzt sie auf, sieht weiterhin die echte Wand, aber mit dem digitalen Motiv darüber. Und dann zieht sie die Linien einfach nach.
2: Also schon immer noch ein klassisches Handwerk, ja?
1: Genau. Die Brille zeichnet ja nichts, die projiziert nur. Das Gefühl für die Linien, die Farbe, die Ausführung, das bleibt Taminas Job, Handwerk. Und die Brille hat sie inzwischen auch dabei, wenn es um Entscheidung geht. Für die Kunden wird es viel greifbarer, wie ein Ergebnis am Ende aussieht, wenn sie sich das durch die VR-Brille anschauen können.
0: Und da konnten die auf meinem Handy gucken, genau wie ich das anordne. Und dann konnten die genau sagen, ein bisschen weiter links, ein bisschen größer oder so. Und das war total cool. Die war total fasziniert davon.
1: Früher hat Tamina kaum Wandbilder gemacht. Jetzt, in einem halben Jahr, locker 10.
2: Und was kostet sowas ungefähr?
1: Weniger als ich gedacht hätte. Wenn wir uns ein ähnlich großes Kunstwerk kaufen, würden wir unter Umständen sogar deutlich mehr zahlen.
0: Das ist auch total abgespaced und man sieht natürlich auch total cool aus mit der Brille. Und die Kunden finden das total faszinierend und das macht natürlich schon Spaß. Und die Kunden erzählen das dann beim Kaffee ihren Nachbarn und da wird man natürlich schon bekannter dadurch.
1: Die Technik ersetzt hier nicht das Handwerk, sie macht es am Ende sogar noch gefragter.
2: Ein Kunsthandwerk für die eigenen vier Wände, dank VR-Brille. Absolut coole Idee und vielleicht will der ein oder andere von euch das ja auch mal selbst ausprobieren. Danke, Daniel.

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1: Halbzeit ist es. Also Wochenhalbzeit. Schön, dass ihr mit dabei seid. Und mal ehrlich, nach den heißen Tagen letzte Woche fühlen sich die paar Grad weniger jetzt richtig gut an. Auch wenn es trotzdem noch über 20 sind. Ich finde es so viel angenehmer. Wir begleiten euch entspannt jetzt weiter durch den Nachmittag. Jetzt mit Kasabian, mit Underdog hier bei Brillux Radio.

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1: Im Studio Lisa Schwarzkopf. Pünktlich um 12 sind die Preise an vielen Tankstellen wieder ordentlich in die Höhe geschossen. Denn der Tankrabatt ist Geschichte. Alle Steuern auf Kraftstoff werden wieder fällig. Eine Ersatzentlastungsmaßnahme ist bisher noch nicht geplant. Die EU will die Paketflut von Temu, Shein und Co. eindämmen. Auf Sendungen aus Nicht-EU-Ländern mit unter 150 Euro Warenwert werden ab heute pauschal 3 Euro Zoll pro Produktgruppe fällig. Und die Rente sowie die Mindestlöhne für Pfleger steigen. Kaffeetrinker können sich freuen. Bohnen, Kapseln und Co. werden billiger. Mehrere Discounter haben die Preise jetzt gesenkt. Auch Markenkaffee wird günstiger. Ernteausfälle hatten letztes Jahr für hohe Weltmarktpreise gesorgt. Die sind jetzt wieder runtergegangen. Er hat YMCA gesungen und mitgeschrieben. Jetzt ist der Frontmann der Village People tot. Victor Willis starb mit 74 Jahren nach kurzer, schwerer Krankheit, teilte die Band jetzt mit.
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2: Laura Lutzenberger hier am Mittwoch. Hi! Wie lebt es sich eigentlich auf wenigen Quadratmetern? In der neuen Folge unseres Brillux Zuhause Podcasts hören wir genau hin und sprechen mit jemandem, der in einem Tiny House lebt. Ob das auch was für euch sein könnte? Gleich!
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1: Du hast eben gesagt, 48 Quadratmeter habt ihr in eurem Turm. Es ist quasi ein Tiny-Turm, ein Tiny-House, ein großer Trend. War das schon immer so ein Wunsch von euch, sich räumlich zu reduzieren oder wie seid ihr da hingekommen?
2: Also wir sind über Umwege da hingekommen. Wir haben vorher mal in einem alten Pfarrhaus gewohnt mit 40 Quadratmeter.
1: Das Problem ist, man kriegt die ja auch voll.
2: Ja, ne? Ja, aber die muss man auch in Stand sitzen. Und ja, und dann kam die Diagnose und dann haben wir beschlossen, jetzt unser Leben mal irgendwie auf den Kopf zu stellen. Und da war ich halt so ein bisschen proaktiv. Mein Mann hätte auch wahrscheinlich weiter in dem Haus gelebt. Und dann haben wir unseren Mietvertrag gekündigt und sind in ein Wohnmobil gezogen, haben uns ein Wohnmobil gekauft, ein altes Luxusmobil aus den 70er Jahren und wollten dann eigentlich eine Europareise machen. Und dann kam Corona. Und dann wussten wir nicht, ob wir jetzt irgendwie Deutschland verlassen sollen, weil ja auch die Grenzen gesperrt waren. Dann war unsere Reise nicht weit, weil es war auf dem nächsten Campingplatz, der in der Nähe war von unserem Wohnort. Und da haben wir 7 Monate im Wohnmobil gelebt. Und in dieser Zeit haben wir gemerkt, wie wenig man eigentlich zum Leben braucht. Vor allem materiell. Ne, was hilft dir ein riesiger Klamottenschrank, wenn du immer nur das Gleiche anziehst? Und da war eigentlich schon so dieser Grundstein gelegt. Tiny Living hat uns schon parallel dazu auch immer interessiert, aber wir haben ja immer in alten Gebäuden gelebt, wie im alten Pfarrhaus, in der Altbauwohnung in Wiesbaden. Und wir konnten uns nie vorstellen, in so einem neu gebauten Tiny House zu leben.
1: Wo quasi die Geschichte noch komplett neu geschrieben werden muss.
2: Genau, und was so geleckt aussieht. Und dann kam der Turm. Ich habe dann bei Immobilien Scout geschaut, was ja wohl jeder, glaube ich, immer ab und zu mal guckt, dass es an Immobilien gab. Und dann
1: vielleicht.
2: Gab es dann den Katzenturm.
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1: Wolkig und ziemlich nass ist es gerade. Außerdem sind Gewitter unterwegs, die nach Osten hin abziehen. Danach lockert es wieder auf. Ganz durch ist das Thema aber nicht. Vereinzelt kann es später nochmal einen Schauer oder ein Gewitter geben. Die Höchstwerte liegen heute bei 20 bis 28 Grad. Morgen im Norden mehr Wolken und ab und zu etwas Regen. Ansonsten oft sonnig und trocken bei maximal 29 Grad.
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2: Solaranlagen halten länger als gedacht. Solaranlagen bei uns in Deutschland sind langlebiger als bisher angenommen. Forschende der Brandenburgischen Technischen Universität Cottbus-Senftenberg haben über 1,25 Millionen PV-Anlagen mit insgesamt 34 Gigawatt Leistung analysiert und festgestellt, dass die Module jährlich nur etwa 0,59% ihrer Leistung verlieren, rund halb so viel wie bisher angenommen. Nach 20 Jahren Betrieb erreichen Anlagen im Durchschnitt noch 90% ihrer ursprünglichen Leistung. Modernisierungen sind damit nur selten nötig. Solarenergie erweist sich als noch wirtschaftlichere Investition als gedacht.
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3: Ich bin Laura Lutzenberger. Habt einen schönen Mittwoch. Sie sind unterwegs, bevor viele überhaupt den ersten Kaffee getrunken haben. Sie planen, organisieren und sorgen dafür, dass am Ende alles genau dorthin kommt, wo es gebraucht wird. Welchen Beruf wir heute suchen, ratet gleich mit im Jobquiz.

0: Welchen Beruf stellen wir euch heute vor?
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2: Morgens, wenn andere noch schlafen, sind sie schon unterwegs. Die Stadt gehört ihnen, zumindest für ein paar Stunden. Wege planen, Reihenfolgen ändern, spontan reagieren. Das ist Alltag für Menschen, die in diesem Beruf arbeiten. Und zwischendurch ein kurzes Gespräch, ein Tipp, ein freundliches: Ich hab da was für Sie. Sie bewegen Dinge, die später Räume verändern und sorgen dafür, dass alles genau dann ankommt, wenn es gebraucht wird. Tourenplanung, Ladungssicherung, Kommissionierung klingt technisch, ist aber vor allem Organisation mit Verantwortung. Und ja, manchmal ist auch ein bisschen Verkaufstalent direkt vor Ort gefragt. Ohne sie bleibt alles stehen. Farben, Lacke, Materialien, alles muss zur richtigen Zeit am richtigen Ort sein. Ohne Umwege, ohne Chaos. Damit aus Träumen Traumhäuser werden. Sie sind die Verbindung zwischen Niederlassung und Einsatzort, zwischen Planung und Ergebnis. Ohne sie stünde auf vielen Baustellen die Arbeit still. Schon nach kurzer Zeit sind sie nicht mehr nur Lieferant, sondern der verlässliche Partner, auf den jeden Tag gewartet wird. Gesucht wird heute der Kraftfahrer oder die Kraftfahrerin bei Brillux. Auch als Ausbildungsberuf zum Servicefahrer oder zur Servicefahrerin.
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1: Bleibt gerne noch bei uns, denn manchmal steckt hinter den unscheinbarsten Dingen eine richtig spannende Story. Solche Stories haben wir ja immer wieder hier bei Brillux Radio. Dieses Mal zum Beispiel, warum sehen Gerichtssäle eigentlich fast immer gleich aus? Viel Holz, gedeckte Farben, keine knalligen Akzente. Ja, hat einen guten Grund. In rund 20 Minuten erfahrt ihr ihn, warum Farben eben dort eine viel größere Rolle spielen, als man auf den ersten Blick denkt. Auch das klären wir bei meiner Kollegin Sabrina Wegner in rund 20 Minuten.

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1: Im Studio Lisa Schwarzkopf. Der Tankrabatt ist Geschichte und die Preise sind heute Mittag an vielen Zapfsäulen ordentlich in die Höhe geschossen. Zum Teil ging es um etwa 20 Cent drauf. Schon gestern war Sprit deutlich teurer geworden. Damit ist das Auslaufen des Tankrabatts laut ADAC ungerechtfertigt vorweggenommen worden. Schwarz-Rot will große Reformen auf den Weg bringen. Und heute beim Koalitionsausschuss soll der große Durchbruch gelingen. Unter anderem wollen die Parteispitzen die Weichen für eine Steuerreform stellen. Der Attentäter vom Magdeburger Weihnachtsmarkt will das Urteil des Landgerichts nicht akzeptieren. Seine Verteidigung hat Revision eingelegt. Jetzt prüft der Bundesgerichtshof, ob es in dem Verfahren Fehler gab. Der 51-Jährige war unter anderem wegen sechsfachen Mordes zu lebenslanger Haft verurteilt worden. Bundestrainer Nagelsmann ist nach dem peinlichen WM-Aus in München gelandet. Der Druck auf ihn wächst. Während in den Niederlanden und Ecuador die Trainer schon hingeschmissen haben, will der DFB die WM erst einmal aufarbeiten. Heute spielen unter anderem England und Belgien ums Achtelfinale.
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2: Mitte der Woche schon wieder. Wahnsinn, wie die Zeit rennt. Euch einen schönen Nachmittag. Sabrina Wegner im Radio. Ich habe glücklicherweise noch nie einen Gerichtssaal von innen gesehen. Also lediglich auf Bildern. Und da wird eins ziemlich schnell deutlich. In so einem Gerichtssaal, da gibt's nicht viel Farbe. Der ist eher trist, ja? Farblos. Warum ist das so? Antworten hört ihr nach drei Songs.
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1: Kein goldener Pomp, keine grellen Wände, keine bunte Kunst an den Wänden. Wer schon mal in einem Gerichtssaal war, dem ist es wahrscheinlich nicht aufgefallen. Aber er hat es gesehen, in Gerichtssälen dominieren gedeckte Töne. Holzbraun, graublau, beige, manchmal ein dunkles Tannengrün. Warum das so ist? Ganz einfach. Farbe hat hier eine Aufgabe. Sie soll nicht lenken, sondern lenken lassen. Psychologen und Architekten sind sich einig, Gerichtssäle sollen Seriosität und Neutralität ausstrahlen. Farblich bedeutet das keine Extreme. Stattdessen zurückhaltende Nuancen, die Ruhe schaffen und den Fokus aufs Wesentliche lenken, das Geschehen im Raum. Braun etwa, meist durch die Holzvertäfelung, signalisiert Bodenständigkeit und Autorität. Grau oder beige wirken ausgleichend, fast unsichtbar. Und in manchen historischen Gerichtssälen taucht sogar dunkles Grün auf. Ein Farbton, der mit Würde, Konzentration und Kontrolle assoziiert wird. Ein cleverer Nebeneffekt, wer drin sitzt, soll sich nicht zu wohl fühlen, aber auch nicht bedroht. Denn die Atmosphäre soll Respekt erzeugen, nicht Angst, nicht Ablenkung, kein Wohlfühlfaktor sein. Gerichtssäle sprechen also auch mit Farben, leise, aber mit Nachdruck. Und wenn wir genau hinschauen, haben sogar die gedeckten Farben in diesem Fall eine ziemliche Aussagekraft.
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1: Wolkig und ziemlich nass ist es gerade. Außerdem sind Gewitter unterwegs, die nach Osten hin abziehen. Danach lockert es wieder auf. Ganz durch ist das Thema aber nicht.

0: Vereinzelt kann es später nochmal einen Schauer oder ein Gewitter geben. Die Höchstwerte liegen heute bei 20 bis 28 Grad. Morgen im Norden mehr Wolken und ab und zu etwas Regen. Ansonsten oft sonnig und trocken bei maximal 29 Grad.
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2: Solarkühlhäuser schützen afrikanische Ernten. In weiten Teilen Afrikas verderben bis zu 40% der geernteten Lebensmittel, weil es keine Kühlmöglichkeiten gibt. Doch solarbetriebene Kühlschränke ändern das gerade grundlegend. Afrikanische Startups entwickeln und betreiben die Systeme vor Ort, unterstützt von internationalen Initiativen. Kleinbäuerinnen und Bauern, die solche Geräte nutzen, steigern ihr Einkommen im Schnitt um 50%, weil sie Obst, Gemüse und Milch länger haltbar machen und zu besseren Preisen verkaufen können. Die Technologie funktioniert vollständig ohne Stromnetz und ist damit auch in entlegenen Regionen einsetzbar. Ein einfaches Gerät, das nicht nur Lebensmittelverschwendung reduziert, sondern auch wirtschaftliche Unabhängigkeit schafft.
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3: Wir gehen gleich mal zusammen nach München und zwar auf den Viktualienmarkt. Seid ihr schon mal da gewesen? Als Touri bin ich da irgendwann schon mal drüber geschlendert, über Deutschlands bekanntesten Markt. Früher war das ja ein ganz klassischer Wochenmarkt, heute irgendwie viel mehr als das. Zwischen Obststand und Aperol stellt sich nämlich die Frage, wird hier eigentlich noch traditionell eingekauft oder längst mehr das Leben genossen? Meine Brillux-Radio-Kollegin Dani Wiese war in München und hat genau das mal gecheckt.
4: Das ist so ein super spannendes Thema. Weil ich als Tourist, ich liebe den Viktualienmarkt. Eine junge Münchnerin hat das bestätigt.
5: Naja, ich würde schon sagen, dass es sehr touristisch ist mittlerweile. Also so Münchner eigentlich eher nicht, sondern eher so Touristen, die hierher kommen.
4: Aber ich habe den einen oder anderen Münchner gefunden. Tja, gute Frage jetzt. Mit Aperol in der Hand oder doch mit Einkaufstüte?
3: Aufklärung hört ihr gegen 20 vor 5 hier bei uns bei Brillux Radio. Mein Name ist Sabrina Wegner. Macht euch einen entspannten Nachmittag.

0: Klassischer Wochenmarkt. Ich bin als Touri natürlich auch schon mal drüber geschlendert. Ist ja ein Muss, wenn man in München ist. Aber wie traditionell ist Deutschlands berühmtester Markt eigentlich noch? Kommen die Leute hier wirklich noch zum Einkaufen her? Oder längst eher für den Aperol zwischendurch und dieses schöne Marktgefühl? Genau das hat meine Brillux-Radio-Kollegin Dani Wiese mal versucht für uns herauszufinden.
1: Der Viktualienmarkt in München ist ja eigentlich eine Institution. Mitten in der Stadt, mit viel Tradition, viel Geschichte und mit viel Flair. Es ist allerdings super spannend, wie unterschiedlich die Menschen den Viktualienmarkt empfinden. Tradition steht eher im Hintergrund, sagen mir zum Beispiel die zwei Münchner.
2: Weniger traditionell als er mal war, aber gewisse Dinge sind durchaus noch traditionsgeprägt, aber ich glaube, dass viel drumherum passiert, was außerhalb der Tradition liegt mittlerweile und ein bisschen modernisiert wird.
1: Und Sie sind nicht fürs Einkaufen gekommen.
2: Schlendern und ein bisschen Daydrinking, weniger kaufen. Ja, aber es ist schon sehr touristisch überlaufen, weiß ich nicht. Also ja, klar gehört es zu München, aber es ist halt einfach ein touristischer Hotspot. So dementsprechend, ich laufe schon noch gern drüber, aber nicht mehr so häufig.
1: Auch aus dem Umland ist man gerne dort, aber nicht wirklich zum Einkaufen.
3: Wir sind eigentlich sehr vom Land, aber wir kommen immer gern nach München und treffen uns immer gern am Viktualienmarkt zum Zusammensitzen.
4: Wir gehen eigentlich nicht zum Einkaufen, wir gehen eigentlich zwingst der Unterhaltung, genau richtig.
3: Spaß an der Freude, das schöne Wetter genießen, auch unter der Woche.
4: Wir fahren eigentlich nur Spaß gar nicht her, dass wir was, einen Ring, einen Kaffee trinken, genau.
1: Die süßeste Antwort, die kam wohl von Gerd, 87 Jahre alt.
5: Im Großen und Ganzen ist der doch heute voller, als er früher war. Es sind lauter junge Leute da, die waren früher nicht da, da war das irgendwie altmodisch. Und jetzt ist es auf einmal hip, dass man hier sein Aperol trinkt.
1: Und ganz zum Schluss entdecke ich tatsächlich noch jemanden mit Einkaufstüte in der einen und Aperol in der anderen Hand. Die Frage liegt da natürlich auf der Hand. Geht's heute eher ums Shoppen oder ums Genießen?
6: Ich würde sagen, sowohl als auch. Also, fürs gute Gewissen geht man erstmal für die Lebensmittel hin und zur kleinen Belohnung gibt es dann das eine oder andere Spaßgetränk.
1: Ja, der Viktualienmarkt ist also mehr hip als Tradition, aber für mich ganz persönlich einer der schönsten Orte in München. Ich bin aber auch ein Touri.
0: Der Viktualienmarkt, der bleibt damit offenbar genau das, was ihn ausmacht. Tradition und Zeitgeist an einem Ort. Früher kamen die Leute für Kartoffeln. Heute eben auch für Prosecco, Aperol und das Marktgefühl dazwischen. Brillux Radio ist hier. Schönen guten Tag zusammen.

0: Schokolade.
1: Ah, jeden Tag so ein kleines Stück, ja? Nur, also wirklich nur so ein kleines. Das muss bei mir sein. Die einen sagen, das ist Sucht, ja? Andere sagen, ist ein Guilty Pleasure. Klingt irgendwie netter, oder? Aber was steckt hinter diesem Begriff, der heutzutage so oft verwendet wird? Guilty Pleasure. Das finden wir gleich mal heraus. Und das machen wir in der nächsten Stunde hier bei uns bei Brillux Radio.

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1: Im Studio Lisa Schwarzkopf. Pünktlich um 12 sind die Preise an vielen Tankstellen wieder ordentlich in die Höhe geschossen. Denn der Tankrabatt ist Geschichte. Alle Steuern auf Kraftstoff werden wieder fällig. Eine Ersatzentlastungsmaßnahme ist bisher noch nicht geplant. Um die Bundeswehr weiter zu stärken, hat die Bundesregierung zwei neue Gesetze auf den Weg gebracht. Zum einen sollen Reservisten in Zukunft wieder zu Übungen verpflichtet werden können. Beim zweiten Gesetz geht es darum, Bauvorhaben der Bundeswehr zu beschleunigen. In Venezuela sind nach dem verheerenden Erdbeben vor einer Woche bisher fast 6.500 Menschen gerettet worden. Darunter ist auch ein Dreijähriger. Das Kind wurde gestern, 6 Tage nachdem es verschüttet wurde, lebend aus den Trümmern eines Hauses geborgen. Der größte Musikwettbewerb der Welt bekommt Zuwachs. Kanada schickt erstmals einen Act zum Eurovision Song Contest. Premiere ist nächstes Jahr beim ESC in Bulgarien. Kanada ist das erste neue Teilnehmerland seit Australien 2015.
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2: Hallo zusammen, schönen Mittwoch euch. Sabrina Wegner hier. Habt ihr auch ein Laster? Also, bei mir ist es die Schokolade. Jeden Tag so ein kleines Stück. Ich muss es einfach haben. Ja, nur so ein kleines. Wirklich nur ein ganz, ganz kleines. Ich sage ja immer, das ist so ein bisschen wie Sucht. Andere sagen, das ist ein Guilty Pleasure. Das klingt auch direkt so fröhlich. Viel netter. Guilty Pleasure. Hört man heutzutage ziemlich oft. Aber was genau steckt hinter diesem Begriff? Antworten gibt's nach 3 Songs.
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1: Wir haben sie alle, oder? Dinge, die wir lieben, aber nicht stolz erzählen. Ich habe zum Beispiel eine kleine Schokoladensucht. Ich brauche jeden Tag ein Stück Schoki, jeden Tag. Und wenn es nur so ein ganz, ganz, ganz kleines ist, ja. Früher hat man gesagt, boah, die Sabrina, die hat da echt eine Schwäche für Schokolade. Heute klingt das anders, ja. Heute sagt man liebevoll Guilty Pleasure. Und irgendwie wirkt das gleich sympathischer, sagt auch meine Brillux-Radio-Kollegin Alexandra Peters. Alexandra, sag mal, was bedeutet denn der Begriff Guilty Pleasure genau?
2: Übersetzt heißt es schuldhaftes Vergnügen. Gemeint sind Dinge, die Spaß machen, aber gesellschaftlich so ein bisschen abgewertet werden. Es geht selten um Moral, meist geht es um Geschmack und Image. Das schlechte Gewissen ist daher ironisch gemeint.
1: Ja, aber woher kommt denn dieser Begriff?
2: Der Ausdruck kommt aus dem Englischen. Erste Belege dafür gibt es schon im 19. Jahrhundert. Populär wurde er aber erst viel später, vor allem durch Medien und die Popkultur. Wikipedia beschreibt ihn als festen Begriff der Alltagskultur. Ursprünglich tauchte er vor allem in Literatur und Journalismus auf, um private Vorlieben zu beschreiben, die man nicht

0: offen teilen wollte. Mit Reality-TV und Lifestyle-Magazinen der 1990er und 2000er Jahre wurde er schließlich zum humorvollen Alltagsbegriff.
1: Und sag mal, warum sind Guilty Pleasures heute so verbreitet?
0: Weil wir Geschmack heute ständig bewerten und soziale Medien das noch verstärken. Man zeigt, was man gut findet, aber nicht alles passt zum eigenen Image oder zu dem, was als, ich sag mal, hochwertig gilt. Guilty Pleasures erlauben es, Dinge zu genießen, ohne sie rechtfertigen zu müssen. Es ist so wie ein spielerischer Umgang mit Geschmack, bei dem man seine Vorlieben ganz entspannt mit anderen teilen kann, obwohl sie vielleicht nicht so gesund oder hochwertig sind oder dementsprechend, was andere toll finden. Also zum Beispiel eine Lieblings-Trash-TV-Serie haben, die man immer guckt, bei der man sich aber halt super vom Alltag entspannen kann.
1: Guilty Pleasures sind also kleine Vergnügen mit nicht dem besten Ruf. Sie entstehen aus Erwartungen, Geschmack und Selbstironie. Guilty Pleasure. Ja, da ist mein schlechtes Gewissen mit meiner Schokoladensucht doch direkt verschwunden, oder? Brillux Radio ist hier. Schönen guten Tag zusammen.

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1: Wolkig und teils noch nass ist es gerade am späten Nachmittag. Dazu sind auch mal kräftige Gewitter drin, besonders vom Alpenrand rüber bis zu Oder und Neiße. Später lockert das Ganze öfter auf. Die Höchstwerte liegen heute je nach Ecke bei 20 bis 28 Grad. Morgen dann in der Südhälfte meist sonnig und trocken, ansonsten viele Wolken und ab und zu Regen bei maximal 29 Grad.
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2: Strom aus dem Gartenboden. Ein britisches Startup erzeugt Strom direkt aus dem Boden, mit Hilfe von Bakterien, die natürlicherweise im Erdreich leben. Die Technologie nutzt den Stoffwechsel dieser Mikroorganismen. Sie bauen organisches Material ab und setzen dabei Elektronen frei, die als elektrischer Strom abgegriffen werden können. Die britische Universität Bath hat das Startup wissenschaftlich begleitet und sieht großes Potenzial für dezentrale Energieversorgung, etwa in der Landwirtschaft oder in abgelegenen Gebieten ohne Stromnetz. Erste Prototypen wurden bereits erfolgreich getestet. Derzeit erzeugt die Technologie rund 0,2 Watt pro Quadratmeter. Genug für Sensoren oder kleine Messstationen. Langfristig will das Unternehmen die Leistung auf 4 Watt steigern. Damit könnten etwa Beleuchtungssysteme oder andere kleine Verbraucher dauerhaft mit Energie versorgt werden.
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3: Bei uns wird es gleich so ein bisschen skurril, ein bisschen bizarr, ja, ein bisschen verrückt. Wir beschäftigen uns nämlich mit dem Bizarre-Charme-Trend. Das sind super kreative Designs, die da entstehen. Zum Beispiel Stehlampen mit Spinnenbeinen. Diesen Trend, den gucken wir uns gleich mal ein bisschen genauer an. Und das machen wir gegen 20 vor 6 hier bei uns bei Brillux Radio. Ich bin Sabrina Wegner. Schönen Nachmittag euch.

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1: Hier bei Brillux Radio beschäftigen wir uns ja immer mit den neuesten Trends und Entwicklungen in der Interior-Welt. Und ein Begriff, der da seit neuestem immer wieder auftaucht, habe ich jetzt schon öfter gehört, ist Bizarre Charme. Ich kann mir darunter noch nicht so richtig was vorstellen, muss ich gestehen. Deswegen habe ich mit Trendforscherin Gudi Herder darüber gesprochen und sie gefragt, was Bizarre Charme überhaupt ist.
2: Ja, Bizarre Charme ist eine der interessantesten Bewegungen der letzten Jahre, zumindest für mich. Was wir beobachten, ist, dass Kreative sich damit beschäftigen, wie sie Regeln brechen können im Design. Wie sie aus ihrem, auch aus ihrem kommerziellen Käfig, wenn ich das so sagen darf, ausbrechen können und einfach mal das tun können, worauf sie auch wirklich nur Lust haben, was nicht vorgegeben sein muss. Das heißt, Formen schmelzen.
1: Okay, also die Designs sind super kreativ, aber du sagst, das ist nicht ganz neu. Ähnlich gab es solche Formen schon in der Vergangenheit.
2: Diese Absurdität, die wir teilweise in Design sehen, die auch humorvoll sein kann, ne? Es muss nicht nur spooky sein, erinnert uns so ein bisschen an die surrealistischen Attribute, die wir gesehen haben in den 20er Jahren. Also der Surrealismus wurde 1924 offiziell ins Leben gerufen und spiegelte die damalige Zeit wider. Und wir finden Parallelen zu heute. Und deswegen sehen wir diesen surrealistischen Attribute heute erneut.
1: Was sind das denn für Parallelen?
2: Wir kamen vom Ersten Weltkrieg. Die Gesellschaft, so wie man sie kannte, ist zerfallen. Eine große Unsicherheit da gewesen. Die Normen, die immer sicher wirkten, waren so nicht mehr da. Das ist der Spiegel, den wir heute haben. Aufgrund von gewissen Themen glauben wir, dass die gewisse soziale Normen, so wie wir sie in den letzten 20 Jahren vielleicht kannten, gerade dabei sind, sich aufzulösen.
1: Das ist ganz interessant. Aber warum kommt dann auch diese Optik wieder zurück?
2: Das bewirkt, dass die Kreativen sich mehr mit dem Unterbewusstsein beschäftigen, auch sich mehr dem hingeben, was in ihrem Inneren hervorgeht und das ausdrücken durch ganz spektakuläre kreative Designs, wie wir sie teilweise vorher noch nicht so gesehen haben.
1: So, und daraus entstehen dann Stehlampen mit Spinnenbeinen und Blumenkopf oder Sessel, die aussehen wie ein flauschiges Kuschelmonster. Irgendwie verrückt. Ganz neu, aber nicht unbedingt nur gruselig. Wie der Name schon sagt, hat das Bizarre manchmal auch ein bisschen Charme. 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
1: Wir haben zwar keinen Sonntag. Bei uns geht's gleich trotzdem um Kirche. Und zwar um die höchste Kirche der Welt. Die steht mittlerweile in Barcelona. Die Sagrada Familia. Gebaut vom spanischen Architekten Antoni Gaudí. Architektonisch atemberaubend, sage ich nur. Diese höchste Kirche der Welt, die gucken wir uns gleich mal so ein bisschen genauer an. Und das machen wir in der nächsten Stunde hier bei uns bei Brillux Radio.

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1: Im Studio Lisa Schwarzkopf. Der Tankrabatt ist Geschichte und die Preise sind heute Mittag an vielen Zapfsäulen ordentlich in die Höhe geschossen. Zum Teil ging es um etwa 20 Cent drauf. Schon gestern war Sprit deutlich teurer geworden. Damit ist das Auslaufen des Tankrabatts laut ADAC ungerechtfertigt vorweggenommen worden. Millionen Menschen in Deutschland kriegen ab heute mehr Geld. Mit dem Juli steigen die Renten sowie die Mindestlöhne für Pfleger. Außerdem startet auch die Steuererklärung mit nur einem Klick, zunächst für bestimmte Arbeitnehmer und Rentner. Und im Kölner Dom muss man jetzt Eintritt bezahlen. Viele Bahnmitarbeiter werden im Fernverkehr jetzt mit Bodycams ausgestattet. Die Idee dahinter, wenn es an Bord mal brenzlig wird, läuft gleich die Kamera mit. Das soll deeskalieren und im Ernstfall auch für Klarheit sorgen. Auch Fahrgäste sollen sich dadurch sicherer fühlen. Da hat wohl jemand im Kanzleramt den falschen Knopf gedrückt. Nach dem Post auf X von Friedrich Merz zum deutschen WM aus spricht die Regierung jetzt von einem Abstimmungsfehler. In dem Post war von Stolz, Einsatz und Begeisterung die Rede. Das kam bei vielen Fußballfans gar nicht gut an.
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2: Schönen Abend euch. Sabrina Wegner im Radio. Es ist Mittwoch, kein Sonntag und trotzdem wird's bei uns jetzt kirchlich. Wir sprechen nämlich über die höchste Kirche der Welt. Ich habe sie bisher nur auf Bildern gesehen. Sie steht in Barcelona, die Sagrada Familia, gebaut vom spanischen Architekten Antoni Gaudí. Architektonisch unfassbar schön. Und da gibt es jetzt auch ein begehbares Kreuz. Gucken wir uns alles gleich mal so ein bisschen genauer an und das machen wir nach drei Songs.
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1: Vor 100 Jahren. Da war ich nicht mal ansatzweise geplant, ja. Da ist ein Mann gestorben, der in Spanien einige ganz erstaunliche Gebäude geschaffen hat. Antoni Gaudí. Der Mann, der war Architekt, erzkatholisch, antimodern und baute gern fürs Großbürgertum. Seine Gebäude, ein Anziehungspunkt für ganz, ganz viele Touristen, ja. Zum 100. Jahrestag vor ein paar Wochen, da wurde er gefeiert. Und zwar vom Papst persönlich.

Persönlich. Das größte Werk des Architekten stand da im Mittelpunkt, nämlich die Sagrada Familia in Barcelona. Ein wirklich unglaublich schönes Gebäude, diese Basilika. Papst Leo hat eine Messe gefeiert und den Architekten gewürdigt. Und auch der neue Jesusturm der Sagrada Familia wurde gefeiert. Mit 172,5 Metern ist Gaudís Kirche jetzt offiziell die höchste Kirche der Welt und hat damit sogar das Ulmer Münster überholt. Möglich wurde das durch ein Riesendoppelkreuz, das in Bayern gebaut wurde. Und das ist begehbar. Verrückt, oder? Ja, eine Kirche, an der seit 144 Jahren gebaut wird, setzt also immer noch neue Maßstäbe. Und genau das macht Gaudí bis heute so besonders, ja? Seine Ideen, die ragen nicht nur in den Himmel, sondern auch weit über seine Zeit hinaus.

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1: Sonne und Wolken wechseln sich da heute Abend ab. Dazu kann es vereinzelt noch mal krachen mit einem Gewitter, vor allem im Süden. In der Nacht werden es dann 15 bis 9 Grad und Schauer und Gewitter lassen nach. Morgen geht's in der Südhälfte meist sonnig und trocken weiter. Nach Norden hin eher viele Wolken und ab und zu etwas Regen, maximal bis 29 Grad.
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2: Nanokörper gegen Mukoviszidose. Ein winziger Nano-Antikörper könnte die Behandlung von Mukoviszidose künftig grundlegend verbessern. Mukoviszidose, eine angeborene Erbkrankheit, bei der zäher Schleim die Atemwege verstopft, betrifft in Deutschland rund 8000 Menschen. Forschende haben einen sogenannten Nano-Antikörper entwickelt, der deutlich kleiner als herkömmliche Antikörper ist und dadurch tiefer ins Lungengewebe eindringen kann. Er soll gezielt entzündliche Prozesse hemmen, die die Erkrankung vorantreiben. Therapien könnten dadurch in Zukunft deutlich wirksamer werden.
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3: Dieser Sessel, der gefällt mir. Der gefällt mir sogar sehr. Der Bubble Chair. Das ist ein nahezu unsichtbarer Sessel. Er hat keine Füße, sondern hängt in der Luft und ist, wie gesagt, auch kaum zu sehen, ja, und trotzdem super gemütlich. So sieht er zumindest aus. Diesen besonderen Sessel, den gucken wir uns gleich mal ein bisschen genauer an. Machen wir gegen 20 vor 7 hier bei uns bei Brillux Radio. Sabrina Wegner hier. Schönen Mittwoch.

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1: Wodurch fällt ein Möbelstück auf? Durch Form, Farbe, Größe oder vielleicht gerade dadurch fast unsichtbar zu sein? Genau so ein Möbelstück hat der finnische Designer Eero Anjo entworfen. Einen beinahe unsichtbaren Sessel. Und dafür springen wir zurück in die späten 1960er, eine Zeit, in der Design plötzlich mutiger wird. Kunststoff, neue Form, ein bisschen Space Age. Anjo hatte bereits mit seinem Ballchair für Aufsehen gesorgt, einem kugelförmigen Sessel aus Kunststoff. Und genau hier beginnt seine nächste Idee. Die Kugelform bleibt, doch der Designer geht weg vom massiven Objekt, das den Raum dominiert, hin zu etwas Durchlässigem. Ein Sessel, der präsent ist, ohne sich aufzudrängen. Die Lösung? Transparenz. Also eine durchsichtige Kugel, in die man sich hineinsetzt.

statt auf einem Sockel zu stehen, hängt die Kugel frei an einem Stahlseil von der Decke herunter. Licht fällt durch die Kugel hindurch, der Raum wird vom Sessel nicht blockiert, der Sessel wirkt fast unsichtbar, wie eine schwebende Blase. Passend dazu der Name Bubble Chair. Drinnen fühlt es sich an wie eine kleine

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1: Wir alle kennen Murals. Kunstwerke auf Hauswänden. Street Art. Lebendig, richtig schön. Habe ich schon öfter gesehen. Achtet mal drauf, beim nächsten Bummel durch die Stadt, da sind sie manchmal an den Hauswänden zu finden. Diese Art der Kunst, die gibt's jetzt aber nicht nur an der Wand, sondern auch auf der Straße. Also auf der Straße. Wir haben jemanden getroffen, der genau das macht. Diese besondere Straßenkunst gucken wir uns gleich mal an und das machen wir in der nächsten Stunde hier bei uns bei Prilux Radio.

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1: Im Studio Lisa Schwarzkopf. Pünktlich um 12 sind die Preise an vielen Tankstellen wieder ordentlich in die Höhe geschossen. Denn der Tankrabatt ist Geschichte. Alle Steuern auf Kraftstoff werden wieder fällig. Eine Ersatzentlastungsmaßnahme ist bisher noch nicht geplant. Steuern, Arbeit, Soziales. Für Schwarz-Rot stehen heute einige dicke Brocken auf der Tagesordnung. Beim Koalitionsausschuss wollen die Parteispitzen die Weichen für die ganz großen Reformen stellen. Gut möglich, dass es in die Verlängerung geht. Hoffentlich mit einem besseren Ende als beim DFB-Team. Ein Tornado ist am Mittag über den Bodensee gefegt. Die Wasserhose hatte sich vor Friedrichshafen gebildet. Gut eine halbe Stunde lang und sogar kilometerweit zu sehen. Zum Glück blieb's beim spektakulären Naturschauspiel. Verletzt wurde niemand. Viele Gamer können neue Spiele bald nicht mehr im Laden kaufen. Sony will ab 2028 keine neuen PlayStation-Discs mehr produzieren. Statt Hülle im Regal gibt's dann nur noch Download, weil immer mehr Spieler sich die Games sowieso schon runterladen.
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2: Mittwochabend. Macht's euch gemütlich. Sabrina Wegner im Radio. Ich habe letztens, als ich mal in Wuppertal unterwegs war, Murals an Hauswänden gesehen. Riesengroß. Boah, sah richtig toll aus. Diese Kunstwerke auf Hauswänden macht eine Stadt ja richtig lebendig. Diese Art der Kunst gibt's jetzt aber nicht nur an der Wand, sondern auch auf der Straße. Verzaubert nicht nur unser Auge, sondern eben auch unsere Füße. Diese besondere Straßenkunst, das ist unser Thema nach drei Songs. Die gucken wir uns nämlich mal ein bisschen genauer an. Wir haben jemanden getroffen, der genau das nämlich macht.
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1: Street Art kann ganze Straßen verändern. Zwischen grauen Fassaden leuchtet da plötzlich also ein riesiges Kunstwerk. Und irgendwie wirkt direkt alles lebendiger. Habt ihr das schon mal erlebt? Ich war letztens in Wuppertal unterwegs, in NRW, und da bin ich an einem riesengroßen Mural vorbeigekommen. Boah, das sah richtig toll aus. Aber was passiert eigentlich, wenn die Kunst nicht oben an der Wand ist, sondern unter unseren Füßen? Genau das macht Florian Buttke aus Mannheim. Mein Brillux-Radio-Kollege Daniel Peters, der hat ihn getroffen. Daniel, wie genau können wir uns seine Arbeiten bitte vorstellen?
2: Pass auf, wir stehen auf einem Basketballplatz, mitten in der Stadt, zwei Körbe, dazwischen grauer Asphalt. Und den hat Florian Buttke in ein Kunstwerk verwandelt, eine sogenannte Supergraphic. Wie ein riesiges Farbpuzzle. Ein gelber Kreis in der Mitte, drumherum Bögen, Linien und geometrische Muster. Blau, grün, pink und rot. Das Projekt war 2021 Teil seiner Bachelorarbeit im Grafikdesign. Vorher hatte Florian schon Architektur studiert und hier beides zusammengebracht.
1: So, aber das erkenne ich doch dann nur richtig von oben, also wenn ich von oben gucke, oder? Vogelperspektive.
2: Klar, da hast du natürlich recht. Und Florian plant die Motive auch aus der Vogelperspektive. Macht aber gar nichts, findet der 43-Jährige.
3: Man nimmt dann am Ende die Grafik ja gar nicht so wahr wie ein Mural, also dass man komplett betrachten kann. Man steht ja auf der Grafik und hat dann eine ganz andere Perspektive auf die Farbflächen. Das ist doch mal spannend, weil man das eigentlich so, wie wir das gestalten, nie erlebt.
2: Sprich, bei einem Mural stehen wir einfach davor, als Zuschauer. Hier sind wir mittendrin, mit immer neuen Perspektiven. Und das macht was mit dem Platz.
3: Es verändert auf jeden Fall erstmal auch die Attraktivität des Platzes. Das als erstes. Es zieht Menschen mehr an. Also wir können das schon beobachten, dass dann Plätze, die farblich gestaltet sind, höher frequentiert sind.
2: Der Basketballplatz war nur der Anfang. Inzwischen gestaltet Florian zusammen mit drei Freunden über ihre Firma City Supergraphic

0: Schulhöfe, Skateparks, Sportflächen und sogar Gehwege.
1: Was begeistert ihn denn so daran?
0: Dass diese Orte am Ende allen gehören. Jeder profitiert. Jugendliche spielen Basketball, Kinder flitzen mit ihren Rädern über die bunten Flächen und Eltern sitzen am Rand auf einer Bank und schauen eben nicht mehr auf tristes Grau. Und klar, die Farbe nutzt sich mit der Zeit ab und ein Kunstwerk an einer Wand hält vielleicht länger, aber...
2: Das ist eigentlich das Spannende, diese Patina, die es kriegt. Und am Ende ist es ja ein total cooler Beweis, dass ein Platz belebt ist, weil er sich abnutzt, die Farbe, irgendwann mit der Zeit. Weil man dann sieht, dass es ja in use ist. Also ich finde das eher was Positives als das was Negatives, ja.
0: Denn darum geht's letztendlich, Orte zu gestalten, an denen wirklich gelebt wird.
1: Und alles, was es dafür braucht. Ein bisschen Farbe auf dem grauen Asphalt und schon ist die Welt viel lebendiger. 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
1: Sonne und Wolken wechseln sich da heute Abend ab. Dazu kann es vereinzelt noch mal krachen mit einem Gewitter, vor allem im Süden. In der Nacht werden es dann 15 bis 9 Grad und Schauer und Gewitter lassen nach. Morgen geht's in der Südhälfte meist sonnig und trocken weiter. Nach Norden hin eher viele Wolken und ab und zu etwas Regen, maximal bis 29 Grad.
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2: Schmelzender Permafrost fängt CO2 ab. Das Auftauen von Permafrostböden setzt riesige Mengen CO2 frei und befeuert den Klimawandel. Doch eine neue Studie zeigt jetzt, dass die Natur dabei einen bisher unterschätzten Gegenmechanismus hat. Forschende haben eine Art eingebauten Schutzschild der Natur entdeckt. Einen Prozess, der Treibhausgas dauerhaft aufnimmt. Schmilzt das Eis, reagiert Wasser mit freigelegten Mineralien im Boden. Diese chemische Verwitterung kann CO2 aus der Atmosphäre binden und so einen Teil der durch das Auftauen verursachten Emissionen ausgleichen. Die Forschenden betonen jedoch auch, dass dieser Mechanismus die menschengemachten CO2-Emissionen bei weitem nicht kompensieren kann und daher leider keine Lösung für den Klimawandel darstellt.
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3: Einen Touch Griechisch. Den schmecke ich morgens immer in meinem Joghurt, in meinem griechischen Joghurt, ja, jeden Morgen zum Müsli. Den griechischen Touch, den sehen wir aber auch in Gebäuden und zwar auf der ganzen Welt, vor allem an staatlichen Gebäuden, ja. Da wird nämlich die dorische Architektur verwendet. Was da genau hintersteckt, hört ihr gegen 20 vor 8 hier bei uns bei Brillux Radio. Ich bin Sabrina Wegner, schönen Abend euch.

0: Berlin oder Rom, wirken viele dieser Gebäude erstaunlich ähnlich. Schwere Säulen, klare Linien, kaum Schmuck. Und fast automatisch denkt man doch, das ist wichtig oder hier passiert etwas Ernstes. Genau dieses Gefühl ist kein Zufall. Es geht zurück auf einen der ältesten Baustile der Geschichte, die dorische Architektur. Damals im antiken Griechenland wurden dorische Formen vor allem für Tempel genutzt, also für Orte, die Macht, Ordnung und Bedeutung ausstrahlen sollten. Typisch sind massive Säulen ohne Basis, klare Proportionen und ein sehr reduzierter Aufbau. Keine Spielereien, kein Überfluss, sondern Kontrolle und Stabilität. Besonders gut sieht man das bis heute am Pantheon in Athen oder in den Tempelanlagen in Italien, wo diese Bauweise fast vollständig erhalten ist. Und spannend ist, dieses Prinzip ist nie verschwunden. Immer dann, wenn Architektur Autorität oder Beständigkeit vermitteln soll, greifen Architekten darauf zurück. Zum Beispiel im Klassizismus, der viele staatliche Gebäude bis heute prägt. Was wir also als klassisch oder würdevoll empfinden, ist ein kulturelles Erbe, das über 2000 Jahre alt ist. Und selbst wenn wir die Geschichte dahinter nicht kennen, es wirkt trotzdem jedes Mal, wenn wir vor so einem Gebäude stehen.
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1: Unsere Fassade zu Hause ist eigentlich weiß, also eigentlich. Wir wohnen direkt am Wald und deswegen ist die Fassade mittlerweile so, ja, so grün-braun-weiß. Da haben sich Algen und Schmutz abgesetzt. Mittlerweile gibt es ja Fassadenfarben, die genau davor schützen, damit die Fassade eben lange strahlend weiß bleibt. Die Infos könnt ihr in unserem Podcast nachhören. Klickt einfach mal auf unsere Homepage, brillux.radio, unter Podcasts. Da findet ihr alle Details zur Fassadenfarbe mit Schmutzschutz. Kann ich nur empfehlen. Hätte ich auch gerne dran an der Wand. Macht euch noch einen entspannten Abend mit uns.

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1: Im Studio Lisa Schwarzkopf. Steuerentlastungen, Rentenreform, Wirtschaft ankurbeln. Für Schwarz-Rot geht's jetzt im Koalitionsausschuss um die ganz großen Themen. Seit dem Nachmittag sitzen die Spitzen von Union und SPD im Kanzleramt zusammen, um über die Reformvorhaben zu sprechen. Ergebnisse werden frühestens am Morgen erwartet. Der Tankrabatt ist Geschichte und die Preise sind heute Mittag an vielen Zapfsäulen ordentlich in die Höhe geschossen. Zum Teil ging es um etwa 20 Cent drauf. Schon gestern war Sprit deutlich teurer geworden. Damit ist das Auslaufen des Tankrabatts laut ADAC

0: ungerechtfertigt vorweggenommen worden. Der Attentäter vom Magdeburger Weihnachtsmarkt will das Urteil des Landgerichts nicht akzeptieren. Seine Verteidigung hat Revision eingelegt. Jetzt prüft der Bundesgerichtshof, ob es in dem Verfahren Fehler gab. Der 51-Jährige war unter anderem wegen sechsfachen Mordes zu lebenslanger Haft verurteilt worden. Die Kritik an Bundestrainer Nagelsmann und der gesamten Nationalmannschaft nach dem frühen WM-Aus reißt nicht ab. Immer mehr Experten melden sich zu Wort und fordern Konsequenzen. Nagelsmann ist inzwischen zurück in Deutschland. Der DFB hat eine umfassende Analyse in den kommenden Tagen angekündigt.
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1: Also wenn jetzt nicht bei jedem Hörer und jeder Hörerin die Hand hochgeht, dann weiß ich auch nicht. Wer von euch hat zu Hause diese eine Schublade voll mit alten Kabeln, von denen auch keiner mehr weiß, was sie eigentlich irgendwie mal geladen haben und ob die überhaupt noch Nutzen haben? Wir Menschen sind einfach Jäger und Sammler. Also das steckt tief in unseren Genen. Aber warum flippen erwachsene Menschen heute völlig aus, wenn sie kleine bunte Pappkarten aus einer Plastikhülle ziehen? Amina Jamer Astiban aus der Redaktion, du hast dich für uns in die Welt der Pokémon-Sammler gewagt. Ich bin ein bisschen neidisch. Aber sag gerne erstmal, wie ist es denn bei dir? Sammelst du irgendwas Bestimmtes?
2: Ich würde eigentlich sagen nein, aber ich habe schon wirklich sehr viele Klamotten und Schuhe und auch von anderen Dingen, die bei mir zu Hause so rumstehen. Da kann ich mich nur schwer trennen. Also ja, irgendwie schon.
1: Ja, okay, also da könnten wir jetzt auch Stunden drüber reden, weil ganz ehrlich, mein Kleiderschrank ist, ja, da ist mehr Inhalt drin als bei meiner Frau. Also halten wir fest, mir geht's genauso. Wieso ist denn das so? Also warum sammeln wir einfach so gerne, ob wir wollen oder nicht?
2: Das hat viel mit unserem Belohnungssystem im Gehirn zu tun. Beim Sammeln, da wird Dopamin ausgeschüttet, der Botenstoff, der für Motivation und Erwartung zuständig ist. Als Beispiel, weil ich neulich auch in der Szene recherchiert habe und das ist echt alles Wahnsinn, Pokémon-Karten. Allein schon der Gedanke daran, du könntest jetzt eine neue Karte aus der Packung ziehen, die du noch nicht hast, fühlt sich für Pokémon-Kartensammler einfach richtig gut an. Dazu kommt der Überraschungsmoment. Der ist bei Pokémon-Karten besonders stark, weil man ja wirklich nie weiß, was man bekommt, wenn man jetzt ein Pack öffnet. Das triggert unser Belohnungssystem extrem. Ähnlich wie beim Glücksspiel.
1: Also ganz ehrlich, ich erinnere mich an meine Kindheit zurück und ich habe es geliebt, so ein ganzes Pack Pokémon-Karten zu haben und dann damit zu spielen. Wirklich unfassbar toll. Und auch die zwei Pakete, die ich irgendwie in den letzten ein, zwei Jahren aufgemacht habe. Das hat schon wirklich so einen Glücksspielcharakter und macht auch irgendwie Spaß. Und man ist dann auch direkt aufgeregt. Aber wie ist denn das? Also, wenn ich jetzt die Chance hätte, so eine Karte zu ziehen, die ich noch nicht habe, die vielleicht sogar noch wertvoll ist, man kann es ja schon nachvollziehen, oder? Dass man da aufgeregt ist, dass es so ein bisschen Casino-Feeling hat?
2: Ging mir übrigens genauso. Ich war bei Sammy und seiner Frau Sophia zu Besuch. Er ist Pokémon-Kartensammler und ich durfte ein Pack mit ihm öffnen. Und da muss ich sagen, da war ich schon irgendwie aufgeregt.
3: Ich hoffe wirklich, dass ich da nichts falsch mache und auch nichts beschädige.
4: Alles gut. Bis dann.
3: Ich ziehe das jetzt einfach mal auf.
5: Ja.
3: Und jetzt drehe ich den Stapel und gucke. Das hier ist Dragonier.
5: Das ist unser Pokémon.
4: Der kommt trotzdem weg.
3: Die,

0: Die kommt direkt aus einem anderen Stapel. Okay.
1: Das ist auch echt hübsch.
0: Das ist wirklich eine tolle Karte, ja.
2: Das ist jetzt zwar nur ein ganz kleiner Ausschnitt, aber ich glaube, der zeigt schon ganz gut, das hat irgendwie was Aufregendes. Und obwohl ich keine Ahnung hatte, was ich da ziehe, dieser Überraschungseffekt, der hat total gekickt.
3: Also am Ende ist es völlig egal, ob ihr jetzt seltene Briefmarken jagt oder einfach nur eure Sneaker-Sammlung feiert. Unser Gehirn will einfach immer und immer wieder den nächsten Dopamin-Kick.
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1: Im Studio Lisa Schwarzkopf. Einen großen Sprung nach vorn. Den verspricht sich Kanzler Merz vom Spitzentreffen von Union und SPD im Kanzleramt. Seit dem Nachmittag tagt der Koalitionsausschuss. Ziel: ein großes Reformpaket. Merz hofft, am Morgen Ergebnisse präsentieren zu können. Um die Bundeswehr weiter zu stärken, hat die Bundesregierung zwei neue Gesetze auf den Weg gebracht. Zum einen sollen Reservisten in Zukunft wieder zu Übungen verpflichtet werden können. Beim zweiten Gesetz geht es darum, Bauvorhaben der Bundeswehr zu beschleunigen. Die Deutsche Bahn will die Sicherheit ihrer Mitarbeitenden im Fernverkehr erhöhen. 2000 Zugbegleiter und Beschäftigte im Bordbistro bekommen Bodycams. Die sollen laut Bahn in brenzligen Situationen abschrecken und im Zweifel auch helfen, Vorfälle besser zu dokumentieren. Im Regionalverkehr gibt's das bereits. Der Favorit hat sich durchgesetzt. England steht im Achtelfinale der Fußball-WM. 2:1 stand es am Ende gegen die Demokratische Republik Kongo. Beide Tore lieferte, wer sonst, Bayern-Star Harry Kane. Damit geht's für die Engländer als nächstes gegen Mitgastgeber Mexiko.
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1: Irgendwie verstanden, berührt, zu Hause. So geht es mir, wenn ich manche Gemälde sehe. Dabei ist gar kein großes Drama zu sehen, nur weiches Licht, Holz, Stoff, so eine Stille. Man meint fast, die Landschaft so ein bisschen riechen zu können. Und irgendwie schaffen es vor allem nordische Maler, genau dieses Gefühl auf die Leinwand zu bringen. Alexandra Peters aus der Brillux Radioredaktion, du hast dir das mal genauer angeschaut. Warum gelingt das ausgerechnet den Künstlerinnen und Künstlern aus dem Norden so gut?
2: Wahrscheinlich, weil sie genau wissen, wie man es sich drinnen schön macht. Denn draußen ist es in den nordischen Ländern, vor allem im Winter, oft grau, dunkel und kalt. Also holen sie sich das Licht ins Haus und auf die Leinwand. Karl Larsson zum Beispiel, der malte sein eigenes Zuhause in Schweden mit Kindern, Stoffmustern, offenen Fenstern und Sonne auf Holz. Da riecht man fast den frisch gebackenen Kuchen.
1: Ja, das klingt wirklich nach dem perfekten Nachmittag. Gibt's da noch mehr, die so malen?
2: Claro, Willem Hammershøi zum Beispiel, bei ihm ist alles ruhig, fast leer. Eine Frau am Fenster, graue Wände, ein bisschen Licht auf dem Boden und trotzdem ist's warm. Dann Peter Severin Kreuer, der zeigt das Gegenteil. Helles Sommerlicht, Menschen am Strand, Abendstimmung in Skagen. Und Fanny Hjurberg, die war im 19. Jahrhundert in Finnland eine der ersten Malerinnen überhaupt. Sie zeigt die Natur so still, dass man sie schon fast hören kann. Alles wirkt ehrlich, unaufgeregt, cozy eben.
1: Das hat ja fast was Zeitloses. Warum wirken diese Bilder auch heute noch so heimelig?
2: Weil sie zeigen, was wir alle brauchen: Ruhe, Licht und Nähe.

0: Kein Luxus, keine Inszenierung, einfach Geborgenheit. Diese Künstler haben das eingefangen, bevor das Wort Hygge überhaupt erfunden war.
1: Kunst wie ein warmer Raum, Momente, in denen man einfach mal durchatmet. Weniger zeigen, mehr spüren, vielleicht ist das ja das Geheimnis. Dankeschön, Alexandra, fürs Teilen.
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1: Im Studio Gisa Weber. Steuerentlastungen, Rentenreform, Wirtschaft ankurbeln. Für Schwarz-Rot geht es jetzt im Koalitionsausschuss um die ganz großen Themen. Seit dem Nachmittag sitzen die Spitzen von Union und SPD im Kanzleramt zusammen, um über die Reformvorhaben zu sprechen. Ergebnisse werden frühestens am Morgen erwartet. Der Tankrabatt ist Geschichte und die Preise sind am Mittag an vielen Zapfsäulen ordentlich in die Höhe geschossen. Zum Teil ging es um etwa 20 Cent drauf. Schon gestern hatte es einen Preissprung gegeben. Damit ist das Auslaufen des Tankrabatts laut ADAC ungerechtfertigt vorweggenommen worden. Um die Bundeswehr weiter zu stärken, hat die Bundesregierung zwei neue Gesetze auf den Weg gebracht. Zum einen sollen Reservisten in Zukunft wieder zu Übungen verpflichtet werden können. Beim zweiten Gesetz geht es darum, Bauvorhaben der Bundeswehr zu beschleunigen. Der Favorit hat sich durchgesetzt. England steht im Achtelfinale der Fußball-WM. 2:1 stand es am Ende gegen die Demokratische Republik Kongo. Beide Tore lieferte, wer sonst, Bayern-Star Harry Kane. Damit geht es für die Engländer als nächstes gegen Mitgastgeber Mexiko.
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1: Ich mag ja vieles, was mit Sport zu tun hat. Meine Lieblingssportart: Reiten. Fußball steht aber auch hoch im Kurs. Und Handball finde ich auch wirklich großartig. Da habe ich als Jugendliche selber mal gespielt, aber das ist schon lange her. Ja, Anfang des Jahres gab es ja die Handball-EM. Deutschland hat gegen Dänemark im Finale verloren und trotzdem hat die Sportart nach dem Turnier geboomt. Linda Wilmes aus der Brillux-Radio-Redaktion. Du spielst ja auch Handball. Was ist das Besondere an dieser Sportart?
2: Ja, was soll ich sagen? Handball ist einfach der allerbeste Sport, den es gibt. Und aus persönlicher Voreingenommenheit kann ich jetzt wirklich nicht anders, als ein flammendes Plädoyer für diesen wahnsinnig tollen Sport zu halten. Ich liebe alles daran. Man rennt, man springt, man verteidigt, man packt an in einer wahnsinnigen Geschwindigkeit. Das ist mein Ding. Aber vor allem liebe ich, dass es ein Teamsport ist. Klar, man muss einstecken können, aber wer mal Teil einer richtig zusammengeschweißten Mannschaft war, der weiß, wie geil sich das anfühlt.
3: Ich liebe den Teamsport, den Teamgeist und mir gefällt es, dass man da ordentlich körperlich zur Sache geht und trotzdem fair bleibt.
4: Es geht sehr heiß her, ist ein schnelles Spiel. Die Fairness beeindruckt mich sehr im Vergleich zu anderen Sportarten und dieses Mannschaftsgefühl und diese Emotionen, die ich beim Sport, also beim Handball habe, die finde ich nirgendwo anders.
2: Das sind meine Vereinskollegen vom BSV Rooxel und ich finde, man hört ganz gut raus, wie viel Leidenschaft im Handball steckt.
1: Ja, absolut. Und das

0: ist ja nicht nur auf dem Spielfeld so, sondern da geht's ja auch auf den Tribünen richtig ab.
1: Auf jeden Fall. Als Zuschauer fiebert man mindestens genauso mit, egal ob in der Halle oder vom Fernseher.
2: Wenn der Krigitsch das Ding rechts oben reinschweißt, dann springe ich fast vor den Fernseher. Also da sind Emotionen pur auf jeden Fall.
3: In den 60 Minuten passiert so viel und da geht es immer pam, pam, pam, eins nach dem anderen.
4: Wenn ich aus dem Sprungwurf alles gebe, 100% hinter den Ball lege und den gegen den Innenpfosten knall und der geht rein, fühlt sich richtig geil an.
5: Emotionen pur. Ich bin, glaube ich, auf der Tribüne auch die lauteste. Ich glaube, das spiegelt wieder, dass ich mal auf der Tribüne eine gelbe Karte für meine Mannschaft bekommen habe.
1: Ja, da wird's echt nicht langweilig. Das Spiel kann sich ja jederzeit drehen. Man fühlt die Emotionen und das Adrenalin auch als Zuschauer. Ich glaube, was beim Handball wirklich einzigartig ist, ist Teamgeist. Allein geht da gar nichts.
6: Mir gefällt am allermeisten, dass man immer mit anderen Leuten zusammen Sport macht. Weil alleine kann man sich ja oft nicht motivieren, ne? Und wenn aber 20 andere warten, dann geht man hin.
2: Ich finde, in jeder Handballhalle sind die Emotionen da, egal ob mein Verein oder ein anderer Verein, weil die Sportart einfach verbindet.
1: Ja, was soll ich noch sagen? Handball ist einer der komplexesten Mannschaftssportarten und als Spielerin ist man ein richtiger Allround-Athlet. Man braucht Speed, Sprungkraft, Wurfstärke, Spielintelligenz und Körperstabilität. Und natürlich, ganz wichtig, ein stabiles Team im Rücken. Und das habe ich auf jeden Fall gefunden.
0: Sehr schön. Ja, Handball ist ein toller Sport, egal ob man selbst auf dem Platz steht oder auf der Tribüne zuguckt.
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1: Im Studio Gisa Weber. Einen großen Sprung nach vorn, den verspricht sich Kanzler Merz vom Spitzentreffen von Union und SPD im Kanzleramt. Seit dem Nachmittag tagt der Koalitionsausschuss. Ziel: ein großes Reformpaket. Merz hofft, am Morgen Ergebnisse präsentieren zu können. Pünktlich um 12 sind die Preise an vielen Tankstellen wieder ordentlich in die Höhe geschossen. Denn der Tankrabatt ist Geschichte. Alle Steuern auf Kraftstoffe werden wieder fällig. Eine Ersatzentlastungsmaßnahme ist bisher noch nicht geplant. In deutschen Schubladen schlummern echte Schätze. In den rund 170 Millionen alten Handys stecken laut deutscher Rohstoffagentur beispielsweise eine Tonne Gold, tausende Tonnen Alu und Kupfer sowie seltene Erden. Recycelt wird aber nur jedes zehnte Althandy. Der Favorit hat sich durchgesetzt. England steht im Achtelfinale der Fußball-WM. 2:1 stand es am Ende gegen die Demokratische Republik Kongo. Beide Tore lieferte, wer sonst, Bayern-Star Harry Kane. Damit geht es für die Engländer als nächstes gegen Mitgastgeber Mexiko.
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1: Sind wir ehrlich, Metall, das wirkt ja eher mal kühl und vor allem unnahbar. Ist vielleicht ein Klischee, das viele von uns noch im Kopf haben. Denn genau damit müssen wir jetzt aufräumen, und zwar am Beispiel Kupfer. Es ist ein super schönes Material, über das vor allem Innenarchitektin Svenja Müller mehr weiß. Svenja, was macht Kupfer so besonders? Warum sollten wir es bei uns zu Hause haben?
2: Das Schöne an dem Material Kupfer ist eben auch die Farbtonvielfalt, die ich in einer Oberfläche wiederfinden kann. Bedeutet, wenn ich zum Beispiel warmes Licht auf eine Oberfläche einstrahlen lasse, habe ich eine andere Wirkung, als wenn Tageslicht darauf fällt. Und an sich die Natürlichkeit des Materials, dass sich eben eine Patina entwickelt, dass sich unterschiedliche Rosé, Orange und eben auch Rostfarbtöne in dem Material wiederfinde.
1: Okay, wenn ich jetzt Kupferelemente in mein Zuhause bringen möchte, worauf müssen wir da genau achten?
2: Kupfer sollte auf jeden Fall in Details eingesetzt werden. Nicht im gesamten Raum, nicht über große Flächen, sondern wirklich als Highlight im Raum.
1: Und was genau können jetzt solche Details sein?
2: Gut vorstellen kann ich mir da Accessoires wie zum Beispiel ein Kupferwaschbecken oder ein Kupferwasserhahn. Pendelleuchten über Esstischen bringen auch sehr viel Wärme mit hinein.
1: Also Kupfer wirkt warm und ja auch irgendwie total edel. Was ist denn, wenn ich diesen Look vielleicht auch an meinen Wänden will? Wie kriegen wir das hin?
2: Um Kupfer auch an den Wänden zu integrieren, können wir zum Beispiel Tapeten einsetzen, die metallische Effekte mitbringen. Ich kann eine Kreativtechnik an einer Wand auch installieren lassen oder auch in Wandlasuren denken.
1: Also da haben die Profis auf jeden Fall Möglichkeiten. Vielen Dank an Svenja für die Tipps, die ja einfach mal zeigen, wie wir Kupfer in unser Zuhause integrieren können. Übrigens, Kupfersand gehört zum Beispiel auch zu unseren Brillux Lieblingsfarben 2026. Könnt ihr sehen, das Ganze auf brillux.radio.
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Überraschend, überraschend an Crunchy Gang, Phil Bo River und Ellie Neumann. Okay Blue. 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
1: Im Studio Gisa Weber. Bis in den späten Abend haben die Spitzen von Union und SPD im Kanzleramt über das geplante große Reformpaket beraten. Ob es den erhofften großen Sprung nach vorne gab, sickerte zunächst nicht durch. Dazu will man sich am Morgen äußern, hieß es nach dem Ende des Koalitionsausschusses. Es geht unter anderem um Steuerentlastungen und die Rentenreform. Um die Bundeswehr weiter zu stärken, hat die Bundesregierung zwei neue Gesetze auf den Weg gebracht. Zum einen sollen Reservisten in Zukunft wieder zu Übungen verpflichtet werden können. Beim zweiten Gesetz geht es darum, Bauvorhaben der Bundeswehr zu beschleunigen. Die Deutsche Bahn will die Sicherheit ihrer Mitarbeitenden im Fernverkehr erhöhen. 2000 Zugbegleiter und Beschäftigte im Bordbistro bekommen Bodycams. Die sollen laut Bahn in brenzligen Situationen abschrecken und im Zweifel auch helfen, Vorfälle besser zu dokumentieren. Im Regionalverkehr gibt es das bereits. Die Kritik an Bundestrainer Nagelsmann und der gesamten Nationalmannschaft nach dem frühen WM-Aus reißt nicht ab. Immer mehr Experten melden sich zu Wort und fordern Konsequenzen. Nagelsmann ist inzwischen zurück in Deutschland. Der DFB hat eine umfassende Analyse in den kommenden Tagen angekündigt.
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1: Bei uns zu Hause ist letztes Jahr eine wunderschöne Farbe eingezogen, und zwar das endlose Seidenblau. Das war letztes Jahr eine unserer Brillox Lieblingsfarben. Ja, wohnt jetzt bei uns im Schlafzimmer. Damit haben wir die Wand nämlich hinterm Bett gestrichen und das sorgt für wirklich absolutes Urlaubsfeeling. Unsere Brillox Farbexperten, die haben in diesem Jahr neue Lieblingsfarben ausgesucht. Nebelrose, Neomint, Toffee-Erde und Kupfersand. Und Kupfersand wollen wir euch jetzt mal vorstellen. Das ist ein, ja, das ist ein richtig schöner Erdfarbton. Wir haben ihn Innenarchitektin Angelina Opitz aus München gezeigt. Die Farbe haben wir ihr aber erst beim Interview gezeigt und wollten wissen, was der Ton ganz spontan in ihr auslöst.
2: Ich war in Brasilien und was bei mir sofort hochkommt, sind so Terrakotta-Wände. Oder wenn man einfach so eine Tagine, also einfach auch so ein Gericht aus so einem Terrakotta-Topf isst, das weckt ja auch was in einem aus. Also es hat immer was mit einem warmen Gefühl auf der Haut und im Bauch zu tun.
1: Also ein richtiger Wohlfühlfarbton. Wo macht der sich denn bei uns zu Hause richtig gut?
2: Ich finde ja toll, wenn man das mal wieder in einem Badezimmer macht. Auch so eine Wischtechnik, so ein bisschen auch so eine Naturwand. Handgebrannte Fliesen sehe ich da, so dunkelblaue oder dunkelrote in der Kombination. Aber alles natürliche Töne.
1: Natur, das ist ein gutes Stichwort. Wie sieht es denn draußen aus? Also wo können wir da auf Kupfersand als Farbton setzen?
2: Vielleicht ist das eine Lounge, vielleicht sind das auch irgendwie Outdoor-Stühle, vielleicht noch mit einem witzigen E-Cut. Das ist ja so ein klassisches Muster mit so Zacken in Rot, Grün, Blau auch, damit das so ein bisschen Spannung hat. Dann ist man da wirklich auch in so einer mexikanischen, brasilianischen Ecke unterwegs. Das macht Freude. Das ist für mich so Sommer.
1: Sommerträume in Kupfersand. Also mediterranes Flair im Badezimmer oder südamerikanische Akzente im Außenbereich. Danke Angelina Opitz für diese inspirierenden Ideen hier bei Brillox Radio. Ja, und wer weiß, vielleicht zieht ja noch eine unserer Brillox Lieblingsfarben bei uns zu Hause ein. Mal schauen.
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1: Im Studio Gisa Weber. Bei seinen Beratungen zum Thema Reformen hat der Koalitionsausschuss offenbar Fortschritte gemacht. Wie es nach dem Treffen im Kanzleramt aus Koalitionskreisen hieß, gab es unter anderem eine Einigung zur Einkommenssteuer und auf ein Wachstumspaket. Details sollen am Vormittag vorgestellt werden. Der Tankrabatt ist Geschichte und die Preise sind am Mittag an vielen Zapfsäulen ordentlich in die Höhe geschossen. Zum Teil ging es um etwa 20 Cent drauf. Schon gestern hatte es einen Preissprung gegeben. Damit ist das Auslaufen des Tankrabatts laut ADAC ungerechtfertigt vorweggenommen worden. In deutschen Schubladen schlummern echte Schätze. In den rund 170 Millionen alten Handys stecken laut deutscher Rohstoffagentur beispielsweise eine Tonne Gold, tausende Tonnen Alu und Kupfer sowie seltene Erden. Recycelt wird aber nur jedes zehnte Althandy. Die Kritik an Bundestrainer Nagelsmann und der gesamten Nationalmannschaft nach dem frühen WM-Aus reißt nicht ab. Immer mehr Experten melden sich zu Wort und fordern Konsequenzen. Nagelsmann ist inzwischen zurück in Deutschland. Der DFB hat eine umfassende Analyse in den kommenden Tagen angekündigt.
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1: Was ist das eine Teil in eurer Wohnung, auf das ihr wirklich so richtig stolz seid? Ist es der Holzboden, vielleicht der Stuck an der Decke oder doch irgendein besonderes Erbstück? Jedes Zuhause hat doch irgendwie so seinen eigenen Charme. Und genauso ist es auch bei unseren Hörern, bei Joanna und Leon, weil die beiden lieben ihre Altbauwohnung.
2: Das Besondere an unserer Wohnung ist im Grunde genommen, dass wir eine Wohnung inmitten Stadtmitte Düsseldorf haben, was uns beide sehr freut, weil wir beide Stadtkinder sind und es lieben, fußläufig zu unseren Cafés, Restaurants oder Freunden laufen zu können. Und zudem ist es bei uns in der Wohnung sehr, sehr luftig, weil wir sehr hohe Decken haben. Wir wohnen in einem Altbau, wir haben Stuck an den Wänden.
1: So, das klingt ja eigentlich schon ziemlich perfekt, oder? Aber eins fehlte den beiden noch, und zwar Farbe an den Wänden, denn bis vor kurzem waren die nämlich noch komplett weiß. Also wirklich jede Wand.
2: Das wollten wir ein bisschen ändern. Wir wollten jedem Raum sozusagen seinen eigenen Charakter geben oder wie die Innenarchitektin gesagt hat, einen eigenen Rahmen.
1: Ja, und so ist mit Hilfe der Innenarchitektin ein Farbkonzept entstanden. Und das müsst ihr euch wirklich anschauen. Also die Wohnung, die hat sich allein durch diese neuen Farben komplett verändert. Bilder davon und die gesamte Homestory von Joanna und ihrem Mann Leon, die gibt's jetzt in voller Länge und zwar auf unserer Seite. Auf brillux.radio. Klickt da gerne auf Homestories, schaut's, hört's und guckt's euch an. Unbedingt.
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